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9: Na du, da ist es einfach schon wieder Mittwoch. Die Zeit, die geht schon wieder rum wie nix. Falls es dir heute auch wieder schwer gefallen ist, aus dem Bett zu kommen, weil es draußen einfach viel zu kalt ist, kommt jetzt der Lifehack. Wirklich direkt neben's Bett schon mal einen Pulli, eine kuschelige Jogginghose legen. Dann kannst du das direkt überziehen und dann durch die Wohnung marschieren. Dann frierst du erst gar nicht. So, und jetzt, wo wir es aus dem Bett rein ins Bad geschafft haben, gibt es erstmal den perfekten Wachmacher für dich. Das ist Ain't in L.A. von Adela hier bei Radio Top 40.

super schöner, super entspannter Track für einen ruhigen, entspannten Start in den Mittwoch. Take Me There von Data. Ich hoffe, ich spreche es richtig aus. Neu hier auf der Playlist in deiner Radio Top 40 Morning Show. Ich bin Nadine. Hi. In unserer Insta-Story haben gestern über 40% gesagt, dass sie ihre Zahnbürste alle 3 Monate wechseln. Über 20% sogar erst, wenn sie so richtig durch ist. Heißt, so langsam wird's mal wieder Zeit für eine neue. Und genau

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Hier bei mir. Und ab da hast du dann jede Stunde die Chance um Zähne nach. Also unbedingt einschalten. 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

0: wirklich tief blicken lässt und dann aber eine ordentliche Portion Bass, so lieben wir das, verschwommen von Chiago hier in deiner Radio Top 40 Morning Show Gumo. Und das Geile ist, dass ja wirklich jetzt schon ganz bald sein neues Album kommt. Erst hieß es, das kommt am 23.10., also nächste Woche Freitag. Jetzt steht aber fest, dass es schon diese Woche Freitag kommt, also übermorgen. Ein paar Titel kennen wir sogar schon, den hier. Geld oder auch Hardtech Tutorial, der einfach nur richtig scheppert. GTI Function. Letzte Woche rausgekommen, Oasis. Und eben der absolute Favorit, jetzt schon verschwommen.
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0: Der zeigt einfach schon, wie geil das Album wird. 14 Tracks bekommen wir dann insgesamt. Und da hören wir natürlich dann übermorgen zusammen rein. Ich freue mich.

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2: Das Radio Top 40 Wetter. Heute Morgen ist es noch leicht neblig und bewölkt. Später kommt dann aber auch noch mal die Sonne raus. Das ist so ein Wechselspiel heute. Dazu bleibt es erstmal dann trocken und wir kriegen bis zu 18 Grad. Gerade haben wir bis zu 10, also heute Morgen muss man sich nicht ganz so dick anziehen wie gestern Morgen. Jetzt gibt's alles, was für deinen Morgen wichtig ist, von Hannes.
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4: Guten Morgen. Die schwarz-rote Koalition hat sich am Abend bei der Zuckersteuer auf Getränke geeinigt. Vorgesehen ist nach Medienberichten eine Steuer in zwei Stufen. Für Getränke mit einem Zuckergehalt ab 5 Gramm pro 100 Milliliter soll ein Steuersatz von 26 Cent gelten, bei Getränken mit 8 Gramm pro 100 Milliliter 32 Cent. Für kleinere Unternehmen gibt's demnach Ausnahmen. Der Großalarm am Klinikum in Gera ist am Abend beendet worden. Dort war am Nachmittag ein Mann behandelt worden, der sich selbst mit Rizin vergiftet hat. Die Freiwillige Feuerwehr Gera Mitte erklärte, man habe ein Zelt aufgebaut, um Kontaktpersonen zu dekontaminieren. Der 43 Jahre alte Patient selbst wurde im Klinikum behandelt. Woher er das hochgiftige Rizin hatte, ist noch unklar, auch warum er es eingenommen hatte. In Jena muss heute das Fernwärmenetz im Bereich Jena Nord abgeschaltet werden. Die Unterbrechung wird voraussichtlich von etwa 7.30 Uhr bis 18 Uhr dauern, so die Stadtwerke. Betroffen sind alle Wohnungen an 16 Straßenzügen zwischen Camburger und Dornburger Straße. Bis zum Abend gibt es für die betroffenen Haushalte keine Heizung und kein Warmwasser. Die Arbeiten seien notwendig, um eine Störung an der Fernwärmehauptleitung zu beheben, heißt es.
2: Danke, Hannes. Es ist 6.01 Uhr. Wir schauen auf die Blitzer. Stehen gerade Panzerblitzer in Eisenach, Friedensstraße stadtauswärts in der 30er-Zone, Erfurt am Zahnwäldchen stadtauswärts auch in der 30er-Zone und in Gorndorf, Gerarer Straße, Höhe Wohnheim. Und wir haben auch zwei Meldungen von den Straßen. Einmal in Gera zwischen Collis und Skyberg. Vorsicht, da sind Pferde auf der Fahrbahn. Und im Unstrut-Hainich-Kreis zwischen Windeberg und Keuler in beiden Richtungen ist eine Baustelle. Für beide Richtungen ist nur ein Fahrstreifen abwechselnd frei und die Ampelanlage funktioniert da gerade nicht richtig. Hast du sonst noch was gesehen? Dann einfach her damit. 0800, dann die 5, 99, 19, 99. Anruf und WhatsApp geht beides oder über die Radio Top 40 App.
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2: Moini! Und damit einen schönen Start in den Mittwoch, wo wir gleich erstmal über den Trailer quatschen müssen, der gerade durchs Netz geht. Denn gestern kam er endlich raus, der Trailer zum neuen Narnia-Film. Also wirklich, als Kind habe ich diese Filme inhaliert. Die sind so, so toll. Und nächstes Jahr im Februar gibt es dann im Kino endlich eine Fortsetzung bzw. eine Vorgeschichte. Was da genau gezeigt wird, worum es geht, was der erste Eindruck ist, da quatschen wir nach drei Tracks drüber. Und das hier ist der erste, Michiko von DJ Goja, hier bei Radio Top 40.

0: Trailer von Narnia zu schauen. Hier ist deine Radio Top 40 Morning Show. Nadine ist für dich am Start. Wirklich, ich konnte es selber nicht glauben, aber nächstes Jahr kommt ein neuer Film raus, heißt Das Wunder von Narnia und ist praktisch die Vorgeschichte, also wie Narnia entstanden ist.
1: Manchmal ist eine Geschichte der Beginn aller anderen.
2: Ist Mr. Catterley wirklich verrückt?
3: Onkel Andrew? Mom sagt, er ist ein Zauberer.
2: Glaubst du an Magie?
3: Ich weiß es nicht.
2: Bist du bereit?
3: Aber ich weiß doch gar nicht, was auf der anderen Seite ist.
0: Ja, und dann gehen sie durch den Schrank durch und das Abenteuer beginnt. Wirklich diese ersten Szenen, die sind so unfassbar schön, so detailreich. Alles sieht so magisch aus. Ich glaube, das wird so ein richtig toller, epischer Film. Emma McKee von der Serie Sex Education und Daniel Craig machen mit. Und die Regisseurin ist einfach Greta Gerwig, also die auch Barbie gemacht hat. Da kann der Film nur gut werden. Angucken kannst du dir den Trailer jetzt bei uns in der Insta-Story. Klick dich da auf jeden Fall mal rein und dann kommt er am 11. Februar auch schon ins Kino. Leute, der Hype ist da. Wir freuen uns.

Potty Morning Show. Gleich ist es 20 nach 6. Ich bin Nadine. Hi. Und es gibt ja wirklich viele, viele Titel, die man so bekommen kann. Du kannst zum Beispiel Weinprinzessin werden oder Zwiebelmarktkönigin werden. Aber ich bin mir sicher, von diesem Titel hast du auch noch nichts gehört. Kennst du jemanden, der oder die schon mal Wildschweinprinzessin war? Gibt's wirklich in Sega im Kyffhäuserkreis? Da hatten sie am Wochenende Kirmse und damit ist dann auch die Amtszeit von der ersten Wildschweinprinzessin nach 2 Jahren zu Ende gegangen. Philipp I. hat's gemacht. Gerade gibt's auch noch keinen Nachfolger. Ich meine, die Voraussetzungen, die sind auch schon so ein bisschen crazy, muss ich sagen. 100 Kilo Kampfgewicht brauchst du und 1 Jahr unrasierte Beine. Okay, alles klar. Sie selbst sagen, dass sich noch keine Frau beworben hat. Ja, komisch. Ich frage mich wirklich, wieso. Zur Kirmse hat sich die Wildschweinprinzessin dann auch noch mal richtig rausgeputzt mit Fellkrone, waldgrünen Samtumhang, grüner Schärpe. Tja, mal schauen, ob sie da noch jemanden finden, der oder die nächste Wildschweinprinzessin wird. Ich meine, das ist ja so ein Titel, mit dem bleibst du auf jeden Fall in Erinnerung.

Rocker 40 Morning Show. Und das ist jetzt dein Reminder, dir heute Morgen noch fix ein paar Vitamine reinzukloppen. Gerade hörtest du dich nämlich überall so an. Gesundheit. Deswegen kippen wir uns dann doch mal lieber den Ingwer-Shot runter oder nehmen den Apfel, die Banane mit. Sicher ist sicher und so ein paar Vitamine tun ja so oder so gut. In dem Sinne, einen schönen Start in den Mittwoch. Und da wartet direkt David Puentes auf dich mit Superstar.

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4: Bis zu 10 Grad haben wir gerade schon, also echt relativ mild, braucht man keine so dicke Jacke. Bis zu 18 werden es noch. Gerade ist es noch bewölkt, die Sonne kommt aber auch noch raus. Es wird so ein Wechselspiel heute und es bleibt dazu dann trocken. Jetzt ist es 6:30, wir schauen auf die Blitzer, ist gerade einer gemeldet zwischen Mechterstedt und Settelstedt in der 70er-Zone. Dann haben wir noch 3 Meldungen von den Straßen. Zwischen Luisenthal und Zellermelis, Vorsicht, da sind Rehe auf der Fahrbahn. Dann im Unstrut-Hainich-Kreis zwischen Windeberg und Keuler ist die Baustellenampel kaputt. Da ist nur eine Spur abwechselnd frei. Und Gera zwischen Kollis und Keimberg, Vorsicht, da sind Pferde auf der Fahrbahn. Hast du sonst noch was gesehen? Dann melde dich einfach rein. 0800, dann die 5 99 1999. Anruf, WhatsApp, geht beides. Oder über die Radio Top 40 App.
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4: Einen wunderschönen Mittwochmorgen. Und da habe ich auch direkt eine Frage ins Badezimmer. Gerade an alle, die mit ihrem Freund, der Freundin zusammen wohnen oder schon mal mit jemandem zusammen gewohnt haben. Könntet ihr die Zahnbürste von einer anderen Person mitbenutzen? Weil oft wird ja so gesagt, na, wenn man die Person küsst, dann kann man ja auch die Zahnbürste mitbenutzen. Aber nee, damit schrubbst du dir ja auch so den Belag von den Zähnen. Was sagst du dazu? Könntest du eine andere Zahnbürste mitbenutzen oder sagst du, nee, das geht gar nicht? Meld dich rein, 0800 die 5 99 19 99 ist die Nummer. Ich bin schon gespannt, was du sagst.

Freitag ist es ja schon soweit. Da kommt sein neues Album raus am 23.10. Levi Did It heißt das. Sein richtiger Name, by the way, Levi. Und die Story hinter dem Titel ist auch so, so schön, denn vor gar nicht mal so langer Zeit hat es mit dem DJ-Leben ja noch nicht ganz so geklappt. Da hat er nebenbei noch Essen ausgefahren, um sich über Wasser zu halten. Dann hatte er ein paar erfolgreichere Tracks und eben den absoluten Durchbruch mit Trippin'. Danach war er ja eh überall, in den Socials, aber eben auch gefühlt auf jedem Festival, hat seine eigene große Tour gespielt. Levi Did It. Das passt einfach. Hören wir nächste Woche auf jeden Fall zusammen rein. Und der hier ist schon mal ein guter Vorgeschmack aufs Album. Der ist nämlich auch mit drauf. Nothing Lasts Forever, neu für dich von Bund, jetzt hier bei Radio Top 40.

0: die Good Vibes zum Start in den Mittwoch. Ein richtiger Partybanger. A-E-I-O-U von Oliver Heldens. Vielleicht bist du gerade schon auf dem Weg zur Arbeit. Vielleicht machst du dich aber gerade auch noch im Bad fertig. Apropos, wenn du einen Partner, eine Partnerin hast, stehen da dann gerade bei dir zwei Zahnbürsten im Schrank oder benutzt ihr eine zusammen? Radio Top 40 läuft, ich bin Nadine, hi. Unser Thema heute Morgen, das umstrittenste, wenn es um Zahnbürsten geht. Würdest du die teilen? Melde dich gerne dazu rein. 0800 die 5 99 19 99 ist die Nummer. Im Team hier sind die meisten eher nicht dafür, wie Madeleine.
1: Ich hatte vor kurzem echt meine Zahnbürste vergessen und dann meinte meine Freundin zu mir, du kannst meine haben. Und ich muss ehrlich sein, ich habe dankend abgelehnt, weil irgendwie, also, nee.
0: Verstehe ich. Es gibt aber auch Personen, die sagen, hä, gar kein Ding, wie Lukas.
2: Ich finde, eine Zahnbürste ist eine Sache, die man gut und gerne teilen kann. Also mit Leuten, mit denen man aus dem Glas trinkt, die man küsst, mit denen man vielleicht generell ein enges Verhältnis hat, denke ich mir so, warum zwei Zahnbürsten, wenn man auch eine haben kann.
0: Oh, wie krass, was sagst du dazu? Zahnbürste teilen, ja oder nein? 0800 die 5 99 19 99 ist die Nummer. Ich bin schon gespannt, was du sagst. Und morgen kriegst du dann ab 8 Uhr Zähne. Ein richtiges Luxusmodell von uns. Eine elektrische Zahnbürste von Oral-B im Wert von 200 Euro, die alles kann. Also alles. Dann hast du auf jeden Fall deine eigene. Deswegen unbedingt einschalten. Ich drück dir die Daumen.

Der Ohrwurm ist da. Haben wir gerne gemacht, Liebe von Sido, in deiner Radio Top 40 Morning Show. Und da hat gerade Uwe aus Oberhof eine WhatsApp dagelassen. Er schreibt, dass er seine Zahnbürste nicht teilen würde. Bei ihm zu Hause hat jeder seine eigene. Das ist nämlich unser Thema, unser umstrittenes Thema heute Morgen. Würdest du deine Zahnbürste teilen? Meld dich rein. 0800 die 5 99 19 99 ist die Nummer. Ich bin schon sehr gespannt, was du sagst. Und das ist jetzt Zone von MK.

0: Okay, hier bei Radio Top 40. Hab einen schönen Mittwochmorgen.
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0: Das Radio Top 40 Wetter. Bis zu 10 Grad haben wir gerade schon. Relativ mild ist es, da braucht man keine so dicke Jacke. Bis zu 18 Grad werden es noch. Gerade ist es auch noch bewölkt. Die Sonne, die kommt aber auch noch raus. Es wird so ein Wechselspiel heute. Es bleibt aber weitestgehend trocken. Jetzt gibt's alles, was für deinen Morgen wichtig ist, von Hannes.
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6: Guten Morgen. Rund 4 Jahre nach den Anschlägen auf die Nord Stream Pipelines in der Ostsee beginnt vor dem Oberlandesgericht in Hamburg heute der Prozess gegen einen der mutmaßlichen Täter. Der Ukrainer soll der Drahtzieher der Sprengstoffanschläge mit Zeitzündern am Meeresboden gewesen sein. Die Bundesanwaltschaft wirft ihm unter anderem Kriegsverbrechen vor. Seit den Anschlägen im September 2022 sind 3 der 4 Nord Stream Leitungen kaputt. Papst Leo XIV. Ist an Lungenkrebs erkrankt, das teilte das Ärzteteam in Rom nach einer Operation des 71-Jährigen mit. Demnach ist ein bösartiger Knoten und ein Teil des rechten Lungenflügels entfernt worden. Nach Angaben des Vatikan dauerte die Operation 90 Minuten und verlief ohne Komplikationen. Der Papst habe den Eingriff gut überstanden. Ob der Krebs bereits gestreut hat, ist aber noch unklar. Der mit 120 Millionen Euro maximal gefüllte Euro-Jackpot geht nach Deutschland, genauer nach NRW. Ein Lottospieler dort hatte die richtigen Zahlen auf dem Zettel. Damit ist der deutsche Lotterie-Rekordgewinn eingestellt. Nach Angaben von Lotto 24 stammt der Gewinner aus dem Kreis Mettmann und ist 35 Jahre alt. Die Gewinnchance beim Euro-Jackpot liegt bei 1 zu 140 Millionen.
0: Danke, Hannes. Es ist 7:01 Uhr. Wir schauen auf die Blitzer. Es sind gerade 2 gemeldet. Einmal in Erfurt, Bindeslebener Landstraße, Stadteinwärtshöhe vom Friedhof in der 30er-Zone und zwischen Mechterstedt und Settestedt in der 70er-Zone. Dann haben wir noch eine Meldung von den Straßen. Unstrut-Heinig-Kreis und Kyffhäuser-Kreis zwischen Windeberg und Keuler ist die Baustellenampel kaputt. Da ist nur eine Spur abwechselnd frei. Hast du sonst noch was gesehen? Dann einfach her damit. 0800, dann die 5 99 19 99. Anruf und WhatsApp geht beides. Oder über die Radio Top 40 App.
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0: Und an der Stelle die Frage, was ist eigentlich mit dem DJ Luca Dante Spadafora los? Gestern Abend ging plötzlich ein Statement raus, angeblich vom Management, dass er wohl ins Gefängnis gekommen ist. Was dahinter steckt, quatschen wir gleich nach 3 Tracks in den Promi-News drüber. Erstmal geht's hier aber ein bisschen nach vorn, damit die Augen nicht mehr ganz so klein sind, mit Watch It Burn von Katy Perry bei Radio Top 40.

0: nach sieben ist es. Geil, dass du mit am Start bist. Weil wir müssen jetzt echt mal kurz drüber quatschen, was eigentlich seit gestern Abend bei dem DJ Luca Dantes Badafora abgeht.
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0: Ihn kennst du auf jeden Fall durch diesen Remix hier.
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0: Mädchen auf dem Pferd. Und vor drei Tagen hat er ein Reel bei Insta gepostet, wo er schreibt, gehe niemals mit Dorfkindern feiern. Da sieht er, wie er mit Freunden bzw. auch mit der Influencerin Ossi Desi in den Schuppen geht und in einen Trecker einsteigt, der ganz zufällig offen ist und damit dann losdüst. In den Kommentaren ist es so 50-50. Einige feiern die Aktion, andere finden das gar nicht cool. Obwohl ich nicht wirklich glaube, dass er sich da ungefragt in den Trecker gesetzt hat und den einfach mitgenommen hat. Jedenfalls kam dann gestern ein Statement bei Insta von ihm, angeblich vom Management, ein Post, wo steht, dass er jetzt dafür aufs Polizeirevier gebracht wurde und sie wollen jetzt schnellstmöglich dafür sorgen, dass er die Zelle wieder verlassen kann. Wenn man aber in die Kommentare schaut, bekommt man dann doch das Gefühl, dass das Ganze nur eine Promo-Aktion ist. Der Klos Fritz schreibt zum Beispiel, verhaftet wegen sexy oder was. Dann gibt es noch Kommentare mit Hashtag FreeLuca oder auch DJ Lumix schreibt noch, endlich war eh illegal, wie viele Banger der in letzter Zeit rausgehauen hat. Säftig hat dann auch noch ein Reel gepostet, wie Luca Dantes Badafora abgeführt wird von der Polizei. Also, ich will ja nichts Falsches sagen, aber ich denke, da steckt eventuell ein neues Musik.

0: So ein Ohrwurm. Radio Top 40 läuft.
1: Ich bin Nadine.
0: Hi. Und was wir noch lieben, gerade alle Herbstmäuse, dass es bei Netflix einfach eine neue Folge Gossip Girl gibt. What? Ist ja schon seit Jahren abgedreht. Aber wenn du dich jetzt in die letzte Staffel klickst, gibt es tatsächlich eine neue Folge. Und die habe ich mir gestern natürlich direkt reingezogen. Das ist nochmal eine kleine Doku, die so 30 Minuten geht. Also kann man sich echt fix reinziehen. Da geben die Schauspieler dann nochmal Interviews, wie so die Zeit bei Gossip Girl für sie war, wie sie zu der Rolle gekommen sind, wie sie sich mit den anderen verstehen und, und. Also sind wirklich Interviews von früher, keine aktuellen. Und auch die Produzenten geben so einen kleinen Einblick zum Dreh, zu den Castings. Also wirklich spannend und auch so ein bisschen emotional, weil ja auch die Schauspielerin Michelle Trachtenberg, die ja da Georgina in der Serie spielt, auch noch Interviews gegeben hat. Die ist ja letztes Jahr leider verstorben. Das war dann super traurig, aber eben auch wirklich spannend, so viele Einblicke zu bekommen. Deswegen an alle Gossip Girl Fans, guckt euch heute Abend auf jeden Fall die neue Folge an. Das lohnt sich. Und das ist jetzt Dive Into Me von Alok.

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6: Das Radio Top 40 Wetter. Na Mensch, so langsam sieht man wieder was. Es dämmert. Dazu haben wir bis zu 10 Grad. Bis zu 18 werden es noch. Die Sonne, die kommt dann heute auch noch raus. Das wird so ein Wechselspiel heute. Es bleibt dazu dann aber trocken. Jetzt ist es 7:30. Wir schauen auf die Blitzer. Sind gerade 2 Stück gemeldet. Einmal in Erfurt, Windeslebener Landstraße stadteinwärts, Höhe Friedhof in der 30er-Zone und zwischen Mechterstedt und Sättelstedt in der 70er-Zone. Dann haben wir noch 3 Meldungen von den Straßen. Auf der A71 Richtung Sangerhausen zwischen Meining Nord und Dreieck Suhl ist ein kaputter LKW. Dann auf der B19 zwischen Eisenach und Wilhelmsthal, Vorsicht, ein kaputter LKW im Kurvenbereich. Und im Unstrut-Hainich-Kreis und Kyffhäuser-Kreis zwischen Winseberg und Keuler ist die Baustellenampel kaputt. Da ist nur eine Spur abwechselnd frei. Hast du sonst noch was gesehen? Dann einfach her damit. 0800, dann die 5, 99, 19, 99. Anruf und WhatsApp geht beides. Oder über die Radio Top 40 App. Top 5. Es ist ein umstrittenes Thema heute Morgen. Deswegen auch nochmal die Frage an dich. Würdest du deine Zahnbürste mit einer anderen Person teilen? 0800, die 5, 99, 19, 99 ist die Nummer. Meld dich rein. Top Music. In der Zeit gönnen wir uns den neuen Track von Miley. Das ist Bass Persuade.
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0: von Olivia Rodrigo, die gestern einfach gedroppt hat, dass sie am Freitag einen neuen Song mit Chappell Roan rausbringt. Den geben wir uns natürlich direkt, ist ja klar. Hier ist deine Radio Top 40 Morning Show. Ich bin Nadine, hi. Und da kommen wir direkt zum umstrittensten Thema überhaupt. Würdest du deine Zahnbürste teilen? Berit aus Erfurt hat gerade bei WhatsApp eine Nachricht dagelassen, die man so zusammenfassen kann.
1: Definitiv nein.
0: Ja, sie sagt, sie würde die auch nicht mal mit den Kindern teilen. Was würdet ihr machen?
2: Würdest du die Zahnbürste mit deinem Partner oder deiner Partnerin teilen?
3: Ja, ich denke schon.
4: Nee, nicht so wirklich. Finde ich ein bisschen unhygienisch.
5: Also absichtlich nicht. Da finde ich, ist eine Zahnbürste zu günstig für, dass man sich das teilen muss.
4: Nee, würde ich nicht. Das wäre mir, glaube ich, zu eklig.
6: Nee. Das mache ich nicht. Ich mag das nicht so von anderen Speichel im Mund. Das ist,
0: Also wie in unserer Insta-Umfrage gerade, die meisten, die sagen, nee, das geht nicht. Wie siehst du das? Meld dich super gerne rein. 0800 die 5 99 19 99 ist die Nummer. Und damit du sie dann definitiv nicht mehr teilen musst, kriegst du morgen ein richtiges Luxusmodell von uns. Eine krasse elektrische Zahnbürste im Wert von 200 Euro. Was die alles kann, hörst du gerne.

0: Zahnbürste teilen würde. Unser Thema heute Morgen. Radio Top 40 läuft. Damit du das auch nicht machen musst, kriegst du morgen ein richtiges Luxusmodell von uns. Kannst du dir schon mal merken? 8 Uhr Zähne, verstehst du? Schenken wir dir das Teil. Was diese Bürste alles kann, das hörst du jetzt von unserem Teleshopping-Lukas.
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0: Geil, oder? 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
5: Es ist wieder hell, juhu! Dazu haben wir bis zu 11 Grad, bis zu 18 werden es auch noch. Die Sonne, die kommt schon so langsam raus. Es wird so ein Wechselspiel zwischen Sonne und Wolken heute. Dazu bleibt es aber weitestgehend trocken. Und jetzt gibt's alles, was für deinen Morgen wichtig ist, von Hannes.
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7: Guten Morgen. Der Großalarm am Klinikum in Gera ist am Abend beendet worden. Dort war am Nachmittag ein Mann behandelt worden, der sich selbst mit Rizin vergiftet hat. Die Freiwillige Feuerwehr Gera Mitte erklärte, man habe ein Zelt aufgebaut, um Kontaktpersonen zu dekontaminieren. Der 43 Jahre alte Patient selbst wurde im Klinikum behandelt. Woher er das hochgiftige Rizin hatte, ist noch unklar, auch warum er es eingenommen hatte. Die Bundesregierung hat ihren monatelangen Streit über die Einführung einer Zuckersteuer auf Getränke beigelegt. Laut Medien soll darüber heute bereits im Kabinett abgestimmt werden. Geplant ist demnach eine zweistufige Abgabe, je nachdem, wie viel Zucker enthalten ist. Das beginnt bei Getränken, die mindestens 5 Gramm Zucker pro 100 Milliliter enthalten. Das wären zum Beispiel Saftschorlen oder viele Eistees. Vor 4 Jahren war der Name Nord Stream plötzlich in aller Munde. Bei Tauchgängen in der Ostsee sollen mehrere Täter mit Zeitzündern versehene Sprengsätze an den Pipelines am Meeresboden befestigt haben. Die detonierten am 26. September 2022. Die Gaspipelines wurden schwer beschädigt. Heute beginnt nun in Hamburg der Prozess gegen einen Ukrainer. Er soll der Drahtzieher der Sabotageaktion gewesen sein.
5: Danke, Hannes. Es ist 8 Uhr. Wir schauen auf die Blitzer. Sind gerade 2 gemeldet. Einmal in Erfurt, Bindeslebener Landstraße stadteinwärts, Höhe Friedhof in der 30er-Zone und zwischen Mechterstedt und Sättelstedt in der 70er-Zone. Dann sind ein paar Meldungen von den Straßen reingekommen. Auf der A4 Richtung Dresden zwischen Gotha-Boxberg und Gotha. Vorsicht, da sind Reifenteile auf der Fahrbahn. Dann auf der A71 Richtung Sangerhausen zwischen Meining-Nord und Dreieck-Suhl ist ein kaputter LKW. Auf der B19 zwischen Eisenach und Wilhelmstal. Vorsicht, ein kaputter LKW im Kurvenbereich. Und im Unstrut-Heinig-Kreis und Kiffhäuser-Kreis zwischen Windeberg und Keuler ist die Baustellenampel kaputt. Da ist nur eine Spur abwechselnd frei. Hast du noch was gesehen, dann melde dich einfach rein. 0800, dann die 5, 99, 19, 99. Anruf und WhatsApp geht beides. Oder über die Radio Top 40 App.
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5: Ja, moini. Und da ist das Motto, heute schon mal an morgen denken. Denn auch wenn wir gerade mal im Herbst angekommen sind, der Winter, der ist nicht mehr weit weg. Und bei der Bahn kannst du dir ab heute Tickets für Weihnachten gönnen. Wenn du die dir noch vor November holst, kannst du da wirklich was sparen. Also vielleicht diesen Monat schon mal überlegen, wann du zur Family, zu den Freunden, zum Partner düsen willst. Bis los.

0: Es ist kurz nach 8 und ich freue mich schon den ganzen Morgen drauf, diesen Song laut zu drehen. Jetzt ist es endlich soweit.
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0: Nadine hier, hi. Es geht um diesen Track, der durch die MTV Video Music Awards nochmal so richtig durch die Decke gegangen ist. Hast du vielleicht auch schon gehört? Da ist nämlich in den Socials gerade überall Storm 2 von Generation und Young Lean. Wirklich dieser Auftritt dort von ihm. Das war wie im Musikvideo. Er hat sich im Anzug in die Mitte gestellt. Um ihn rum locker 50 Männer, auch alle in Anzügen. Und wenn der Song dann so richtig anfängt, tanzen die um ihn rum plötzlich alle ganz crazy, aber akkurat gleich. Also eine richtig krasse Performance. Sieht so mega aus. Er bewegt sich nicht, also er steht wirklich einfach nur still in der Mitte und singt. Wirklich, ich lieb's. Und jetzt wird in den Socials versucht, das nachzustellen. Da sind auch schon wirklich einige sehr coole Videos dabei. Komm, beginnt direkt rein. Und heute Abend gibt's dann ab 19 Uhr noch mehr virale Tracks auf die Ohren in der Radio Top 40 TikTok Show mit Kevin. Unbedingt einschalten. Und

Radio Top 40 läuft, ich bin Nadine, hi. Boah, wirklich, ich habe diese Filme verschlungen. Da geht es ja um Geschwister, die Verstecken spielen und dann in einem Kleiderschrank entdecken, dass das die Tür zu einer anderen magischen Welt ist, eben zu Narnia, wo eine böse Hexe herrscht und sie versuchen dann eben Narnia von ihr zu befreien. Also wirklich, wenn du den noch nicht gesehen hast, musst du dir den nochmal reinziehen, so, so gut. Und gestern kam dann ein neuer Trailer raus, denn nächstes Jahr kommt nach so langer Zeit tatsächlich ein neuer Narnia-Film ins Kino, wo es dann um die Vorgeschichte, also die Entstehung von Narnia geht. Klick dich sehr gerne mal in unsere Insta-Story, da siehst du dann auch den Trailer. Wirklich, der sieht so, so gut aus, richtig magisch und so detailreich. Ich glaube, das wird ein richtiger Banger. Kommt dann am 11. Februar ins Kino und damit ist dieser Tag jetzt schon geblockt. Na, wo sind meine Narnia-Fans? Meldet euch rein. Gerne mal ein Herz dalassen an die 0800 die 5 99 19 99.

Na hallöchen, einen schönen Arbeitsstart wünsche ich dir oder einen schönen dritten Urlaubstag. Die Herbstferien sind ja auch schon voll im Gange, dann genieß es. Und dazu gibt's jetzt einen so nicen neuen Track von Marshmello. Den habe ich mich auch direkt verliebt, weil der hat so einen leichten Country-Vibe, macht gute Laune und klingt einfach nur super schön. Hollow heißt er und den hörst du jetzt hier neu bei Radio Top 40.

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9: Das Radio-Top-40-Wetter. Ist es nicht schön, wie die Sonne die bunten Blätter an den Bäumen anstrahlt? Herbst pur ist das. Bis zu 11 Grad haben wir gerade, bis zu 18 werden es noch. Die Sonne, die bleibt auch den Tag über. Mit dem Mix mit Wolken und es bleibt trocken. Jetzt ist es 8:30 Uhr, wir schauen auf die Blitzer. Da steht einer in Erfurt, Bindesleben. Landstraße statt einwärts, Höhe Friedhof in der 30er-Zone und zwischen Mechterstedt und Sättestedt in der 70er-Zone. Und wir haben gerade noch eine Meldung von den Straßen auf der A71 Richtung Sangerhausen zwischen Meining Nord und Dreieck Suhl. Da ist ein kaputter LKW. Hast du sonst noch was gesehen? Dann einfach her damit. 0800 dann die 5 99 19 99. Anrufen, WhatsApp geht beides. Oder einfach über die Radio Top 40 App. Good morning.
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9: Na hallo, es gibt News bei unserem sehr umstrittenen Zahnputzthema heute Morgen. Erst haben ja wirklich alle, also wirklich 100% in unserer Insta-Story abgestimmt für ne, ich würde niemals meine Zahnbürste mit irgendjemandem teilen. Aber mittlerweile kommen ein paar dazu, die sagen, hä, doch, na klar, gar kein Problem für mich. Crazy, 8% sagen das gerade. Was sagst du? Zahnbürste teilen oder nicht? 0800 die 5.

0: vielleicht gerade im Badezimmer beim Zähneputzen gemacht? Apropos, gerade auch an alle, die einen Partner, eine Partnerin oder einen Mitbewohner zu Hause haben. Wie viele Zahnbürsten habt ihr? Eine oder für jeden eine? Unser Thema heute Morgen, würdest du die teilen? Radio Top 40 läuft, ich bin Nadine, hi. Und in unserer Insta-Story sind wirklich noch ein paar dazugekommen, die sagen, na klar, ich würde die auch teilen. What? 8% sagen das gerade. Von Maria aus Erfurt und auch von Thomas aus Nordhausen kam aber schon eine WhatsApp rein, die sagen, ne, würde ich niemals machen. Genauso wie Kerstin aus Erfurt.
1: Man weiß um mehrere Dinge, was so alles mit den Zähnen und im Mund passiert und was man besser nicht machen sollte. Und das ist das, dass man die Zahnbürste teilt. Also auf gar keinen Fall mehr.
0: Und das Gute ist ja, morgen kriegst du hier bei uns deine eigene, ein richtiges Luxusmodell. Ab 8 Uhr Zähne, verstehst du? Eine richtig krasse elektrische im Wert von 200 €. Also unbedingt einschalten.

0: 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Oktober, und das bedeutet, es dauert nicht mehr lang.
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0: Wir fiebern alle drauf hin. Am 19. November kommt GTA 6 endlich raus. Zumindest für die Konsole. Und alle PC-Gamer gucken so ein bisschen dumm in die Röhre. Es gibt jetzt aber erste Insider-Informationen, dass das PC-Game schon im ersten Quartal 2027 rauskommen soll. Bei GTA 5 hat der PC damals rund 1,5 Jahre gewartet. Jetzt vielleicht nur ein paar Monate. Aber Rockstar hat noch nichts bestätigt. Die beste Nachricht an der Sache ist aber dass wir dir zum Release eine nagelneue PS5 plus GTA 6 schenken. Mehr Infos soon.
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10: Das Radio Top 40 Wetter. Schön ist es draußen. Die Sonne ist voll am Start. Bis zu 11 Grad haben wir. Bis zu 18 werden es noch. Die Sonne, die bleibt auch den Tag über. Das ist dann so ein Sonne-Wolken-Mix. Und es bleibt weitestgehend trocken. Jetzt gibt's alles, was für deinen Morgen wichtig ist, von Hannes.
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11: Guten Morgen. In Jena ist heute das Fernwärmenetz im Bereich Jena Nord abgeschaltet. Die Unterbrechung wird voraussichtlich bis 18 Uhr andauern, so die Stadtwerke. Betroffen sind hunderte Wohnungen an 16 Straßenzügen zwischen Camburger und Dornburger Straße. Bis zum Abend gibt es für die betroffenen Haushalte keine Heizung und kein Warmwasser. Die Arbeiten seien notwendig, um eine Störung an der Fernwärmehauptleitung zu beheben, heißt es. Ganz schlechte Nachrichten für alle, die gern süß trinken. Die Bundesregierung hat sich auf eine Zuckersteuer geeinigt, die schon heute vom Kabinett beschlossen werden soll, berichten Medien. Danach werden ab Mitte nächsten Jahres alle Getränke, die mindestens 5 Gramm Zucker pro 100 Milliliter enthalten, besteuert in 2 Stufen mit 26 oder 32 Cent. Papst Leo ist an Lungenkrebs erkrankt, das teilte das Ärzteteam in Rom nach einer Operation des 71-Jährigen mit. Demnach sind ein bösartiger Knoten und ein Teil des rechten Lungenflügels entfernt worden. Nach Angaben des Vatikan dauerte die Operation 90 Minuten und verlief ohne Komplikationen. Der Papst habe den Eingriff gut überstanden. Ob der Krebs bereits gestreut hat, ist aber noch unklar.
10: Danke, Hannes. Es ist 9 Uhr. Wir schauen auf die Blitzer. Sind gerade 3 gemeldet. Auf der A71 Richtung Sangerhausen, Höhe Dreieck Suhl in der 80er-Zone. Dann in Erfurt, Bindeslebener Landstraße, Stadt Einwärts, Höhe Friedhof in der 30er-Zone. Und zwischen Mechterstedt und Sättestedt in der 70er-Zone. Eine Meldung haben wir auch noch von den Straßen. Auf der A71 Richtung Sangerhausen, zwischen Meining Nord und Dreieck Suhl ist ein kaputter LKW. Hast du sonst noch was gesehen? Dann einfach her damit. 0800, dann die 5. 99 19 99. Anruf und WhatsApp geht beides oder über die Radio Top 40 App. Also dieses Wetter, das schreit ja einfach danach, sich zum Feierabend auf die Couch zu kuscheln, die Lieblingsserie zu gucken. Falls du die aber schon durchgesuchtet hast, gibt's nach 3 Tracks was Neues für dich, also dranbleiben.
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10: Erstmal geht's aber ein Track auf die Ohren, der gerade im kompletten Netz gefeiert wird. Und das zu Recht, Ain't in L.A. von Adela.
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0: das ein schönes, cozy Herbstwetter da draußen. Perfekt, um sich zum Feierabend auf die Couch zu lümmeln und einen kleinen Serienmarathon zu starten. Und Lukas weiß auch schon, was du dir da reinziehen kannst.
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2: Und für diese Serie brauchst du kein Netflix, kein Prime oder sonst was. Die kriegst du for free. Und es geht um ein Game, was du vielleicht auch schon mit deinen Leuten gezockt hast. Werwölfe, das Spiel von List und Täuschung. 15 Menschen und alle behaupten:
3: Ich bin eine Dorfbewohnerin.
4: Ich bin ein Dorfbewohner.
5: Ich bin eine Dorfbewohnerin.
2: Doch das stimmt nicht. Unter ihnen gibt es mehrere Werwölfe. Genau die müssen vom Dorf ausfindig gemacht werden. Alles allerdings gar nicht so einfach, denn die Werwölfe lügen und manipulieren, wo sie nur können. Und das sorgt natürlich für Beef.
6: Ihr seid komplett blind.
7: Das Problem ist, dass einfach unsere Dorfversammlung scheiße war.
8: Man kann niemandem glauben und es ist richtig schlimm.
9: Wir hätten heute einen fucking Wolf schnappen können. Viel Spaß bei meinem Tod.
2: Die erste Staffel war schon super erfolgreich. Die hier finde ich sogar fast noch ein bisschen geiler. Allein die Aufmachung. Für das Ganze wurde nämlich ein komplettes Dorf in einen Wald gebaut. Unter den Kandidaten, die im Übrigen alle normallos sind, hast du einige mit ziemlich krassen Jobs. Unter anderem einen Dude, der mal beim Geheimdienst war, ein Medium, ein Gedächtnisweltmeister oder eine Strafverteidigerin. Es gibt einige Plot-Twists und ich sag dir, egal wie sicher du dir bei manchen Personen bist, am Ende bist du safe, genauso buff wie ich. Werwölfe, das Spiel von List und Täuschung, Staffel 2, kriegst du in der ARD-Mediathek.
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0: Hier ist deine Radio Top 40 Morning Show. Nadine hier mit einer ganz traurigen Nachricht. Denn wir müssen uns verabschieden, denn McDonald's streicht einen legendären Burger aus dem Sortiment. Den McRib. Marcel aus dem Radio Top 40 Team, hast du den schon mal gegessen?
1: Nee, tatsächlich noch nie.
0: Ich auch nicht. Erzähl mal, was ist da los?
1: Ja, den McRib gibt es jetzt seit 37 Jahren bei McDonald's und die haben jetzt gestern Nacht bekannt gegeben, dass sie den am 27. Oktober aus dem Sortiment komplett streichen. Also am 27. Oktober ist der letzte Tag, wo du den holen kannst. Aber also ich schätze mal, der wurde einfach viel zu wenig verkauft.
0: Ja,
1: und ich muss auch sagen, ich habe ganz, ganz selten jemanden gesehen, der sich McRib bestellt hat.
0: Ja, weil wie willst du den auch gut essen? Das quillt doch zu allen Seiten raus.
1: Der sieht auch null appetitlich aus.
0: So, hä?
1: Mit dem McRib.
0: Deswegen ist halt die eigentliche Frage, finden wir jemanden, der wirklich, also wirklich traurig ist, dass es den nicht mehr gibt?
1: Das glaube ich nicht.
0: Ja.
1: Ich glaube, wir finden niemanden.
0: Nee. Also
1: niemand
0: dann
1: mag den McRib.
0: Wirklich, meld dich direkt rein. 0800 die 5 99 19 99 ist die Nummer. Magst du den McRib? Sei ehrlich.

von Gracie Abrams. Und jetzt eine Nachricht an alle Freunde vom Schlagerstrudel. Good News, denn heute um 13 Uhr startet der Ticketvorverkauf für Roy Bianco und die Abronsadi Boys, gehen im Oktober 2027 auf Tour und sind da dann auch in Leipzig und Berlin, also gönn dir und wir stimmen uns schon mal zusammen drauf ein,

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5: Schön ist es draußen. Die Sonne, die ist schon voll am Start. Bis zu 11 Grad haben wir gerade. Bis zu 18 werden es noch. Die Sonne bleibt auch den Tag über. Es ist so ein Sonne-Wolken-Mix dann. Und es bleibt weitestgehend trocken. Jetzt ist es 9:30. Wir schauen auf die Blitzer. Sind gerade 4 gemeldet. Auf der A71 Richtung Sangerhausen. Höhe Dreieck Suhl in der 80er-Zone. Dann B92. Ortsausgang Gommler Richtung Greiz. Höhe Bushaltestelle. In Erfurt Bindeslebener Landstraße statt einwärts. Höhe vom Friedhof in der 30er-Zone. Und zwischen Mechterstedt und Sättelstedt in der 70er-Zone. Eine Meldung haben wir noch von den Straßen. In Meining am Flutgraben in Höhe Dampflokwerk ist es gesperrt wegen Bauarbeiten. Hast du sonst noch was gesehen? Dann melde dich rein. 0800, dann die 5 99 19 99. Anruf und WhatsApp geht beides. Oder über die Radio Top 40 App. Und in der Zeit geht's ja weiter mit Oliver Heldens und AEI.

0: 20 vor 10 ist es. Ich hoffe, du hast einen schönen Mittwochmorgen, an dem jetzt eine Kombi auf dich wartet, die ich so auch gar nicht auf dem Schirm hatte.
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0: Nadine hier, hi. Es geht um Puppet-Disco-Maschinen. Kennst du zum Beispiel durch diesen Track? Und der DJ hat sich jetzt mit Meek zusammengetan. Ja, mit diesem Track plötzlich in den Socials ultra viral gegangen ist. Die passen aber auch so gut zusammen. Beide haben so einen Happy Sound, der gut nach vorne geht. Da kann nur sowas Geiles bei rauskommen. Test My Luck heißt er. Und den gibt's jetzt ganz neu für dich hier in deiner Radio Top 40 Morning Show.

0: unserer Insta-Story kommen gerade immer mehr Leute dazu, die sagen, also ich würde meine Zahnbürste auf jeden Fall teilen. Ralita Body läuft, Nadine hier, hi. Unser sehr umstrittenes Thema heute Morgen. Die meisten von euch sagen gerade, nee, würde ich eher nicht machen. Ist aber auch bei uns im Team so. Madeleine hat da zum Beispiel auch eine Story.
1: Ich hatte vor kurzem echt meine Zahnbürste vergessen und dann meinte meine Freundin zu mir, du kannst meine haben. Und ich muss ehrlich sein, ich habe dankend abgelehnt, weil irgendwie, also, nee.
0: Verstehe ich. Janine hat auch gerade eine Nachricht bei WhatsApp dagelassen. So eine Situation hatte sie auch schon mal, ist dann aber anders ausgegangen.
2: Ich habe ein einziges Mal von meinem Partner die Zahnbürste mitverwendet. War mir total unangenehm. Wir waren im Urlaub gewesen und abends stellte ich fest, dass ich meine Zahnbürste zu Hause vergessen habe. Habe sie einmal mitbenutzt, aber den nächsten Tag ging sofort in die Kaufhalle und dann wurde eine Zahnbürste gekauft.
0: Ja, das kann man noch verstehen. Was sagst du? Zahnbürste mitbenutzen oder nee, das geht gar nicht. 0800 95 99 19 99 ist die Nummer. Meld dich super gerne rein und keine Angst, morgen kriegst du dann von uns deine eigene, einfach eine richtig krasse elektrische Zahnbürste im Wert von 200 Euro. 8:10 Uhr geht's morgen.

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5: Gerade ist es echt schön draußen. Die Sonne, die ist voll am Start. Bis zu 11 Grad haben wir gerade. Bis zu 18 werden es noch. Die Sonne, die bleibt dann auch den Tag über. Ein paar Wolken kommen zwar dann auch noch dazu, aber es bleibt weitestgehend trocken. Und jetzt gibt's erstmal alles, was für deinen Vormittag wichtig ist, von Hannes.
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7: Guten Morgen. Der Großalarm am Klinikum in Gera ist am Abend beendet worden. Dort war am Nachmittag ein Mann behandelt worden, der sich selbst mit Rizin vergiftet hat. Die Freiwillige Feuerwehr Gera Mitte erklärte, man habe ein Zelt aufgebaut, um Kontaktpersonen zu dekontaminieren. Der 43 Jahre alte Patient selbst wurde im Klinikum behandelt. Woher er das hochgiftige Rizin hatte, ist noch unklar, auch warum er es eingenommen hatte. Die Bundesregierung hat ihren monatelangen Streit über die Einführung einer Zuckersteuer auf Getränke beigelegt. Laut Medien soll darüber heute bereits im Kabinett abgestimmt werden. Geplant ist demnach eine zweistufige Abgabe, je nachdem, wie viel Zucker enthalten ist. Das beginnt bei Getränken, die mindestens 5 Gramm Zucker pro 100 Milliliter enthalten. Das wären zum Beispiel Saftschorlen oder viele Eistees. Vor 4 Jahren war der Name Nord Stream plötzlich in aller Munde. Bei Tauchgängen in der Ostsee sollen mehrere Täter mit Zeitzündern versehene Sprengsätze an den Pipelines am Meeresboden befestigt haben. Die detonierten am 26. September 2022. Die Gaspipelines wurden schwer beschädigt. Heute beginnt nun in Hamburg der Prozess gegen einen Ukrainer. Er soll der Drahtzieher der Sabotageaktion gewesen sein.
5: Danke, Hannes.
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4: Hi. Wenn ihr raucht, dann müsst ihr jetzt stark sein, denn die ohnehin schon hohen Preise für Zigaretten sollen nochmal steigen durch höhere Tabaksteuern. Gerechnet wird mittelfristig mit einem Preis von bis zu 12 Euro pro Schachtel. Darüber stimmt heute der Finanzausschuss des Bundestags ab, morgen dann der Bundestag selbst und am Freitag der Bundesrat. In Bad Blankenburg hat ein Autofahrer einen Vater und sein einjähriges Kind schwer verletzt. Der Autofahrer hatte den Mann mit Kinderwagen offenbar übersehen, als dieser gestern früh einen Fußgängerüberweg in der Bahnhofstraße überqueren wollte. Vater und Kind kamen ins Krankenhaus. Ihre Verletzungen sind laut Polizei aber nicht lebensbedrohlich. Laute Knallgeräusche haben am Abend in Schleiz die Polizei beschäftigt. Kurz nach 21 Uhr hörten Beamte Geräusche, die möglicherweise von illegalen Böllern stammen könnten. Im Bereich der Bergkirche flohen dann zwei Unbekannte beim Anblick der Polizei in Richtung Friedhof. Ob sie mit den Knallgeräuschen zu tun haben, ist unklar. Ermittelt wird aber wegen unerlaubten Betretens des Friedhofs. Zeugen, die etwas zum aktuellen Knall oder früheren ähnlichen Vorfällen sagen können, sollen sich melden.

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7: Hi. Auf Getränke mit Zuckerzusatz soll künftig eine Extrasteuer anfallen. Das Kabinett in Berlin hat den entsprechenden Vorschlag auf den Weg gebracht. Vor allem Softdrinks können damit teurer werden. Geplant ist eine zweistufige Abgabe, je nachdem, wie viel Zucker im Getränk enthalten ist. Der Aufschlag beträgt 26 oder 32 Cent. Bei einem Brand in einem Mehrfamilienhaus in Mühlhausen sind 8 Menschen durch Rauchgas verletzt worden. Das Feuer war am Abend ausgebrochen. Nach Angaben der Polizei soll ein Unbekannter ein Schuhregal im Flur des ersten Stocks angezündet haben. Unter den Verletzten sind 2 Kinder im Alter von 2 und 9 Jahren. 4 Menschen wurden mit einer Drehleiter aus dem Haus gebracht. Der frühere Immobilieninvestor René Benko kommt offenbar aus der Untersuchungshaft frei. Ein Gericht in Innsbruck hat erlaubt, dass er mit einer elektronischen Fußfessel unter Hausarrest gestellt wird. Benko sitzt nach dem Zusammenbruch seines Immobilien- und Handelsimperiums seit Anfang letzten Jahres im Gefängnis. Zu seinem Firmengeflecht gehörten auch bekannte deutsche Warenhäuser wie Galeria Karstadt Kaufhof und das Berliner KDW.
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3: Hi, Tofordi ist hier. Wir gucken auf das Wetter. Es ist so ein Mischmasch aus Sonne und Wolken. Werte dazu bis zu 16 Grad. Dazu sieht es trocken aus. Herrlich, würde ich mal sagen. Morgen Wolken und etwas Sonne bei bis zu 18 Grad. Und alles, was für Thüringen heute Nachmittag wichtig ist, hörst du jetzt.
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5: Hi, wenn ihr raucht, dann müsst ihr jetzt stark sein, denn die ohnehin schon hohen Preise für Zigaretten sollen nochmal steigen durch höhere Tabaksteuern. Gerechnet wird mittelfristig mit einem Preis von bis zu 12 Euro pro Schachtel. Darüber stimmt heute der Finanzausschuss des Bundestags ab, morgen dann der Bundestag selbst und am Freitag der Bundesrat. In Bad Blankenburg hat ein Autofahrer einen Vater und sein einjähriges Kind schwer verletzt. Der Autofahrer hatte den Mann mit Kinderwagen offenbar übersehen, als dieser gestern früh einen Fußgängerüberweg in der Bahnhofstraße überqueren wollte. Vater und Kind kamen ins Krankenhaus. Ihre Verletzungen sind laut Polizei aber nicht lebensbedrohlich. Laute Knallgeräusche haben am Abend in Schleiz die Polizei beschäftigt. Kurz nach 21 Uhr hörten Beamte Geräusche, die möglicherweise von illegalen Böllern stammen könnten. Im Bereich der Bergkirche flohen dann zwei Unbekannte beim Anblick der Polizei in Richtung Friedhof. Ob sie mit den Knallgeräuschen zu tun haben, ist unklar. Ermittelt wird aber wegen unerlaubten Betretens des Friedhofs. Zeugen, die etwas zum aktuellen Knall oder früheren ähnlichen Vorfällen sagen können, sollen sich melden.
3: Dankeschön, Hannes. Eine Minute nach eins, Blitzer bei uns zuerst. A71 Richtung Sangerhausen, da stehen sie zwischen dem Dreieck Suhl und Suhl-Zellermelis, kurz vorm Tunnel Bergbock. B7 Ortsausgang Erfurt-Linderbach stehen sie stadtauswärts und Berka-Werra am Stadttor Richtung Herder. Vorsicht außerdem, A9 Richtung Berlin zwischen Lederhose und Hermsdorf Süd, da liegt ein Verkehrszeichen auf der rechten Spur. Und wenn noch was fehlen sollte, kostenlos anrufen oder WhatsApp schicken. Nummer für beides 0800 dann die 5 99 19 99. Dir eine gute Fahrt.
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3: Und seit genau 2 Minuten gibt's Tickets für Roy Bianco und die Abruzzati Boys gehen nächstes Jahr wieder groß auf Tour. Unter anderem kommen sie nach Leipzig. Ja, und wer sich da jetzt Tickets holen will auf der offiziellen Seite von den Jungs, der muss sich auf jeden Fall erstmal hinten anstellen. Also so wie es aussieht, ist die Seite gerade zusammengebrochen. Da musst du viel Geduld mitbringen. Aber, naja, die Zeit haben wir, ne? Hab einen schönen Mittwochnachmittag. Von uns gibt's Mucke, jetzt von Oliver Heldens IAEO.

0: merke schon, ich habe da anscheinend was gesagt, was viele hart angeickt hat. Aber ganz ehrlich, ich verstehe das Problem nicht. Reizug, vor dir ist an. Lukas für dich am Start. Es geht ums Zähneputzen bzw. ums Zahnbürste teilen. Da habe ich Kollegin Nadine heute Morgen erzählt, ey, ganz ehrlich, ich find's null schlimm, wenn man das Teil mit seinem Partner oder seinem Bestie shared. Ich meine, wenn man sich eh schon küsst, schon aus dem gleichen Glas getrunken hat oder sich schon eine Gabel geteilt hat. Was soll schon sein? Das sehen die meisten von euch allerdings ein bisschen anders als ich.
1: Man weiß um mehrere Dinge, was so alles mit den Zähnen und im Mund passiert und was man besser nicht machen sollte. Und das ist das, dass man die Zahnbürste teilt. Also auf gar keinen Fall mehr.
0: Also ich sage ja nicht, dass ich das dauerhaft tue, aber ein paar Mal ist das schon passiert. Auf einem Festival zum Beispiel. 5 Tage mit einem meiner besten Freunde. Ja, das klingt eklig, aber es ging schon irgendwie klar. Wenn du auch eine Meinung dazu hast, 0800, dann die 5, 99, 19, 99, kannst du mich gerne weiter voll ragen oder mir gerne mal den Rücken stärken. Das fände ich nämlich auch mal ganz schön. So, und morgen, da sorgen wir dann dafür, dass die krasseste Zahnbürste der Welt bald bei dir im Badezimmer steht. Ein Teil, was deine Zähne mit KI-Technik scannt, ein Timer hat, eine Ampel, um dir zu sagen, ob du beim Putzen zu doll aufdrückst, kostet normalerweise 200 Glocken. Wir schenken sie dir. Morgen um 8 Uhr Zähne. Unbedingt am Start sein. Ob du sie teilst,

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8: Hi, Top 40 ist hier. Wir gucken auf das Wetter. Da haben wir viele Wolken, aber auch Sonne, die hier und da mal durchguckt. Werte bis zu 17 Grad. Morgen sieht es dann etwas grauer aus, aber weiterhin trocken bei bis zu 18 Grad. Gleich 3 Minuten nach 2:30 Blitzer bei uns zuerst. A71 Richtung Sangerhausen stehen sie zwischen dem Dreieck Suhl und Suhl-Zellermeles und Berkavera am Stadttor Richtung Herda. Außerdem eine Meldung von der A9 Richtung München zwischen Triptis-Dittersdorf Gegenstände auf der Straße. Und wenn noch was fehlen sollte, kostenlos anrufen oder WhatsApp schicken. Die Nummer für beides ist die 0800, dann die 5 99 19 99. Gute Fahrt, komm gut durch. Von uns gibt's die Mucke für deinen Mittwochnachmittag. Jetzt von Tiffany Harris und Find Me. Reiz auf vor dir an. Dein Lieblingssender. 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

Mittwoch, hier ist dein Radio Top 40. Ich bin Lukas Moin und bestimmt kennst du diese Leute, die bei dem Wetter trotzdem kurze Hose tragen. Er ist so jemand. Aber dazu muss ich fairerweise sagen, da wo Topic ist, ist es meistens auch mega warm. Vor ein paar Tagen hat er dazu seinen Sommer-Recap auf Insta gepostet, wie er auf den größten Festivals am Start war, in den schwitzigsten Clubs aufgelegt hat oder einfach nur auf einer Couch im Backstage saß und ein bisschen vorm Laptop abgegammelt hat. Drei Situationen, die sein Leben vermutlich ziemlich gut zusammenfassen. Sein Fazit: Sommer ist vorbei, aber wir sind noch lange nicht fertig. Der Track unterstreicht das Ganze nochmal. Sein ganz neuer Lucky Ones. 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

0: LA Vision, Gigi D'Agostino und Hollywood an diesem Mittwochnachmittag, der so gar nicht Hollywood-mäßig aussieht. Dafür habe ich gleich was für dich, einen Streaming-Tipp in der nächsten halben Stunde.
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0: Weiter vor dir ist hier das Wetter in Thüringen, eher wolkig als sonnig, aber trocken. Bis zu 17 Grad haben wir, morgen dann auch eher grau mit etwas Sonne, die ab und zu mal durchschaut, bis zu 18 Grad. Alles, was für Thüringen heute Nachmittag wichtig ist, hörst du jetzt.
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9: Hi. Das Bundeskabinett hat heute die sogenannte Zuckersteuer beschlossen. Ab Juli nächsten Jahres werden dann bei gesüßten Getränken je nach Zuckergehalt 25 oder 32 Cent steuerfällig. Hersteller mit weniger als 1 Million Litern im Jahr sollen davon ausgenommen sein. Mit den Einnahmen sollen die Krankenversicherungsbeiträge stabilisiert werden. Seit heute ist es offiziell, der nächste Thüringentag findet in Nordhausen statt, vom 11. bis zum 13. Juni nächsten Jahres. Heute haben der Chef der Thüringer Staatskanzlei, Stefan Gruner, und Nordhausens Oberbürgermeister Kai Buchmann den Kooperationsvertrag unterschrieben. Der Freistaat unterstützt das Landesfest mit 500.000 Euro. Eigentlich wollte er gar keinen Tippschein für den Euro-Jackpot abgeben, dann hat sich ein 35-Jähriger aus NRW kurzfristig umentschieden und zack hat er den Jackpot geknackt. 120 Millionen prasseln jetzt auf sein Girokonto. Die Lottogesellschaft hat den Gewinner bereits angerufen, er war natürlich völlig aus dem Häuschen.
0: Das kann ich mir gut vorstellen. Dankeschön, Jan. Wir gucken auf die Straßen. Blitzer bei uns zuerst. A71 Richtung Sangerhausen zwischen dem Dreieck Suhl und Suhl-Zellermelis stehen sie da. Und Berkavera am Stadttor Richtung Herda. Weitere Meldungen von der A4 Richtung Frankfurt zwischen Ronneburg, Gera Leumnitz, kaputter LKW und auf der B282 zwischen Schleiz und Langbach in beiden Richtungen haben wir 3 Ziegen auf der Straße. Fehlt noch was? Kostenlos anrufen oder WhatsApp schicken. Die Nummer für beides 0800, dann die 599. 99,
10: 19, 99. 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
0: Ja, und so ein kalter Frühlingstag oder Frühlingsfeierabend, der ruft doch geradezu nach der Couch. Und was du dir da gerade reinziehen kannst, ohne nur irgendeinen Cent dafür ausgeben zu müssen, sage ich dir gleich in der neuen Folge von unserer Watchlisten-Serie, die mich so umgehauen hat, dass ich sie fast komplett durchgesuchtet habe. Nur noch eine Folge fehlt mir. Worum es geht, gleich nach 3.

0: Als er den rausgehauen hat, sah er noch aus wie ein 16-Jähriger. Und daran hat sich bis heute auch nicht so viel geändert. Nicht böse gemeint, Robin Schulz. Reiter, vor dir ist an, dein Mittwochnachmittag. Lukas hier grüßt dich. Jetzt mit einer anderen Sache, die du dir später anschauen kannst. Ich sag nur, Reality TV in gut.
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0: Und für diese Serie brauchst du kein Netflix, kein Prime oder sonst was. Die kriegst du for free. Und es geht um ein Game, was du vielleicht auch schon mit deinen Leuten gezockt hast. Werwölfe, das Spiel von List und Täuschung. 15 Menschen und alle behaupten:
3: Ich bin eine Dorfbewohnerin.
4: Ich bin ein Dorfbewohner.
5: Ich bin eine Dorfbewohnerin.
0: Doch das stimmt nicht. Unter ihnen gibt es mehrere Werwölfe. Genau die müssen vom Dorf ausfindig gemacht werden. Alles allerdings gar nicht so einfach, denn die Werwölfe lügen und manipulieren, wo sie nur können. Und das sorgt natürlich für Beef.
6: Ihr seid komplett blind.
7: Das Problem ist, dass einfach unsere Dorfversammlung scheiße war.
8: Man kann niemandem glauben, es ist richtig schlimm.
9: Wir hätten heute ein fucking Wolf schnappen können. Viel Spaß bei meinem Tod.
0: Die erste Staffel war schon super erfolgreich. Die hier finde ich sogar fast noch ein bisschen geiler. Allein die Aufmachung für das Ganze wurde nämlich ein komplettes Dorf in einen Wald gebaut. Unter den Kandidaten, die im Übrigen alle normallos sind, hast du einige mit ziemlich krassen Jobs. Unter anderem einen Dude, der mal beim Geheimdienst war, ein Medium, ein Gedächtnisweltmeister oder eine Strafverteidigerin. Es gibt einige Plot Twists und ich sag dir, egal wie sicher du dir bei manchen Personen bist, am Ende bist du safe, genauso buff wie ich. Werwölfe, das Spiel von List und Täuschung, Staffel 2, kriegst du in der ARD-Mediathek. Lala.

Happy Mittwochnachmittag dir. Hier ist dein Radio Top 40 mit mir, Lukas. Moin. Da denken viele heute schon mal an Weihnachten. Also nicht, weil es überall Schoko-Weihnachtsmänner und Co. zu kaufen gibt. Ab heute kannst du dir dein Bahnticket für die Feiertage holen. Wer jetzt zuschläft, kann richtig sparen. Auch wenn es natürlich noch eine Weile hin ist. Aber mal ganz ehrlich, also die meisten Mütter da draußen, die haben doch safe im Juli schon gefragt, wer eigentlich wann da ist über Weihnachten. Da wissen viele vermutlich längst Bescheid.

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3: Reiter 40 ist hier. Das Wetter im Süden ist es eher grau. Im Norden kommt mehr die Sonne raus, bis zu 16, 17 Grad. Trocken ist es morgen dann auch. Aber auch da viele Wolken am Start. 2 Minuten nach 2:30 Blitzer bei uns zuerst. Da stehen sie zum Beispiel auf der A71 Richtung Sangerhausen zwischen dem Dreieck Suhl und Suhl-Zellameles, Berkavera am Stadttor Richtung Herder und Steinheit Festeburgstraße Richtung Feuerwehr. Ansonsten A38 Richtung Göttingen im Heidkopftunnel steht ein kaputtes Auto auf der rechten Spur. A4 Richtung Frankfurt zwischen Ronneburg und Gera Leumnitz kaputter LKW. A70 Richtung Schweinfurt zwischen Vierert-Ronstadt und Eltmann Fahrzeugteile. Und das war's. Wenn du noch was hast, kostenlos anrufen oder WhatsApp schicken. Nummer für beides 0800 dann die 5 99 19 99. Gute Fahrt.

Immer wenn der läuft, direkt WM-Stimmung. Shakira, Dai Dai, hier bei Radio Top 40. Lukas für dich am Start und immer wenn er läuft, freue ich mich. Purple Disco Machine, unser Mann aus Dresden, macht mit seinen Tracks weiter ordentlich Bambule. Besonders international und ist dabei, finde ich, vor allem so eine richtig gute Vitamin-D-Alternative. Also viele Ärzte und Ärztinnen werden mir da jetzt widersprechen. Aber ich finde echt, sobald ich ihn höre, da ist das so ein bisschen wie Sonne auf der Haut. Besonders geil an so Tagen wie heute, wo die nicht unbedingt überall zu sehen ist. Das ist sein neuer Test My Luck. 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

0: ein bisschen die leere WG genießen, bevor das Semester wieder so richtig losgeht. Schon geil, wenn du da auf einmal so Sachen machen kannst, die sonst eher wegfallen. Also in Unterhose rumlaufen, immer die Wäschespinne zur Verfügung haben und vor allem auch mal ein Bad nehmen, was sonst nicht möglich ist, weil gefühlt alle paar Minuten jemand aufs Klo muss. Gönn dir! 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Jetzt mit Chiagu, der zum Wochenende dann endlich mit seiner neuen Platte am Start ist. Die musste er erst nach hinten schieben. Freitag kommt sie endlich raus. Auch der ist mit drauf. Hier ist Verschwommen.
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10: Ja, da könnte man denken, dass es in jedem Moment losregnen könnte, aber es sieht recht trocken aus bei Werten um die 16 Grad. Morgen haben wir dann auch wieder viele Wolken in Thüringen bei ähnlichen Temperaturen. Trocken soll es da auch bleiben. Und alles, was für Thüringen heute Nachmittag wichtig ist, hörst du jetzt.
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11: Hi. Der Finanzausschuss des Bundestages hat heute eine höhere Besteuerung von Zigaretten beschlossen. Von 2027 bis 2030 sollen die Steuersätze schrittweise nach oben gehen. 2030 könnte dann eine Packung mit 20 Zigaretten knapp 4 Euro mehr kosten als zurzeit. Die Tabaksteuern auf Feinschnitt, also Tabak zum Selberdrehen, sowie auf Shisha-Tabak und Liquids für E-Zigaretten werden ebenfalls angehoben. In Hamburg hat heute der Prozess um die Anschläge auf die Nord Stream Pipelines in der Ostsee begonnen. Angeklagt ist ein 50-jähriger Ukrainer. Er soll damals Offizier einer Spezialeinheit der ukrainischen Streitkräfte und Drahtzieher der Sabotageaktion gewesen sein. Der Mann wurde im August 2025 im Adria-Urlaub festgenommen. Die Anklage wirft ihm Kriegsverbrechen vor. Nach einem Brand in einem Mehrfamilienhaus in Mühlhausen sucht die Polizei Zeugen. In der Straße im Kittel hatten gestern gegen 23.30 Uhr Unbekannte im ersten Obergeschoss einen Schuhschrank angezündet. Anwohner versuchten zu löschen, aber Erstkameraden der Feuerwehr konnten den Brand vollständig bekämpfen. Wegen der starken Hitze und Rauchentwicklung im Treppenhaus mussten 4 Bewohner von der Feuerwehr mit einer Drehleiter gerettet werden. 8 Personen wurden verletzt. Der Sachschaden beläuft sich auf mehrere tausend Euro. Es wird wegen schwerer Brandstiftung ermittelt.
10: Dankeschön, Jan. 3:01, Blitzer bei uns zuerst. 38 Richtung Leipzig zwischen Groß-Wechsungen, Nordhausen-West im Baustellenbereich. A71 Richtung Sangerhausen zwischen dem Dreieck Suhl und Suhl-Zellermelis und Steinheit, Festeburgstraße stehen sie Richtung Feuerwehr. Vorsicht, A4 Richtung Frankfurt zwischen Ronneburg und Gera-Leumnitz, ein kaputter LKW steht da. Auch ein kaputter LKW auf der A4 Richtung Dresden zwischen Gerstungen und Wommen. A9 Richtung Berlin zwischen Dittersdorf und Triptis, Gegenstände auf der mittleren Spur. A71 Richtung Sangerhausen zwischen Heldrungen und Atern gab es einen Unfall und Apolda, Zeppelinstraße, Höhe Erfurter Straße, nach Unfall gesperrt. Und wenn noch was fehlt, kostenlos anrufen oder WhatsApp schicken. Die Nummer für beides 0800, dann die 5 99 19 99.
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10: Ja, und morgen räumst du was bei uns ab, was safe sonst niemand bei dir im Bekanntenkreis hat. Niemand, das schwöre ich dir. Was es genau ist, zähle ich dir gleich nochmal. Nach 3 Tracks und wir haben schlechte Nachrichten für

0: Reiter vor dir ist hier mit Top Vibes, Top Music. Und damit nicht nur deine Ohren versorgt sind, sondern auch deine Zähne, haben wir morgen noch was richtig Geiles für dich. Es geht um eine Zahnbürste, die gerade super viral geht. Das liegt daran, dass das Teil mehr kann als manche Smartphones. Komplett wild, also das Ding ist so ein richtiger Alleskönner. Oder, um es dir jetzt einfach mal noch ein bisschen schmackhafter zu machen. Sie wollten auch schon mal Beißerchen wie Stefan Raab, Miley Cyrus oder Jürgen Klopp. Pralle Zähne, glänzend und speicheltreibend. Dann greifen Sie jetzt zu bei dem Badmobil unter den Zahnbürsten. Denn warum jedes Mal mit dem sperrigen 1-Euro-Modell aus dem Discounter das Zahnfleisch zerfetzen, wenn Sie Ihrer Kauleiste auch jeden Tag Wellness gönnen könnten? Sie bekommen nicht eins, nicht zwei, 7 Putzprogramme von supersensitiv bis Intensivreinigung. Und nein, ich rede nicht von der Autowäsche um die Ecke. Dazu eine integrierte Ampel, die Ihnen sagt, wann Sie zu doll drücken und wann es genau richtig ist. Zwinky Zwonky. 3 Stunden Akkuleistung und eine KI, die mit jedem Ihrer Hauer per Du ist und Sie darüber aufklärt, wo Sie in der Futterluke nochmal ansetzen müssen und wo alles tippitoppi 1 mit Sternchen aussieht. Ein Modell, was Ihnen so richtig auf den Zahn fühlt, ohne dass Sie dabei selber einen Zahn zulegen müssen.
1: Ach so.
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richtig gut, wenn du dir zum Mitsingen nur ein Wort merken willst. Wie in dem Fall das Wort Yeah. Clock Clock waren das und Skeletons hier bei Reihe Top 40. Lukas, für dich am Start. Da sind viele vielleicht noch so ein bisschen zäh, nachdem gestern öffentlich wurde, dass der McRib bald einen Abgang macht. Also nach fast 40 Jahren, was ja schon ziemlich krass ist. Aber ganz ehrlich, ich kenne halt auch niemanden, der sich das Teil holt. Also wenn, dann vielleicht einmal, um es zu testen, so wie damals die Schokopizza von Dr. Oetker. Aber so ein Riesenverlust ist es am Ende nicht. Würde ich jetzt einfach mal so in den Raum stellen. Und überhaupt, stattdessen gibt es ja immerhin den McRib Sweetheart. Ne? Also das ist wie der McRib, nur halt in Schärfe. Den bestellen sich aber vermutlich auch nicht so viele.

0: James Hype Confession hier bei Rai Top 40 an deinem Mittwochnachmittag. Donnerstag wollte ich gerade sagen. Lukas hier, moin. Und da wird sich hier gleich schön einer abgetrommelt. Mit Head Above Water von Two Colors und Safri Duo. Und noch mehr Top Vibes, Top Music.
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0: Ja, die ganze Zeit ist es schon irgendwie so grau und diesig in Thüringen. Die Sonne zeigt sich nicht so oft. Werte bis zu 17 Grad, immerhin trocken und wie gesagt, recht mild. Morgen bis zu 18 Grad, auch da eher Wolken als Sonne. Es ist 3:30. Wir gucken auf die Straßenblitzer bei uns zuerst. Zum Beispiel stehen sie aktuell auf der A38 Richtung Leipzig zwischen Großwechslungen, Nordhausen West, da im Baustellenbereich. A73 meine ich, Richtung Suhl zwischen Schleusingen, Suhl-Friedberg und Steinheit, Festeburgstraße Richtung Feuerwehr. Außerdem Vorsicht auf der A4 Richtung Frankfurt zwischen Ronneburg, Gera, Leumnitz steht ein kaputter LKW. A71 Richtung Sangerhausen zwischen Heldrungen und Artern gab es auch einen Unfall. Hier aufgepasst, ab Holder Zeppelin Straße, Höhe Erfurter Straße nach Unfall dicht und das war's. Wenn noch was fehlt, kostenlos anrufen oder WhatsApp schicken. Nummer für beides 0800, dann die 5 99 19 99. Gute Fahrt.

0: Felix Jähn, Now's a good time to be, so ein richtiger Sommersong, ganz im Gegensatz zu dem, Reiter Fordi ist hier, da meine ich den neuen von Alle Farben. Gab's ja auch schon viele, die gesagt haben, Mensch, warum hat er den nicht schon früher released? Der passt doch voll in die heißen Tage. Naja, also nicht, wenn es nach ihm geht.
1: Ich habe das Gefühl, also mein wirklich so, wenn ich den anmache oder höre oder auch beim Machen, bei mir ist da eher das Laub gefallen als die Sonne aufgegangen. Also textlich passt es auch, finde ich, sehr gut in den Herbst. Es geht da halt irgendwie um eine Beständigkeit, auch eine Beziehung, dass ich mir denke, das ist doch geil, das sind Beziehungspersonen irgendwie und dann dieser Song, geht da, The Same Old Sky halt, das ist das Beständige und irgendwie fühle ich den auch, fühle ich den genauso.
0: Na dann, ist er heute ja voll gut aufgehoben. 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

Ich wünschte, ich wäre jemand, der gut kochen kann. Dann hätte ich auf jeden Fall sehr viel Spaß an all den Rezepten, die auf Insta gerade so die Runde machen. Reiter 40 ist hier, ne? Mittwochnachmittag. Ich bin Lukas, moin. Da ist meine For You gerade voll mit irgendwelchen Essvideos, in der meistens auch Kürbis eine Rolle spielt. Also ich kann mich echt nicht erinnern, da mal aktiv ein Video geschaut zu haben. Aber anscheinend ist das gerade so das Ding bei den meisten. Es sieht auf jeden Fall schön aus, ne? Aber in der Praxis wird es bei mir wahrscheinlich nicht so geil schmecken. Tja, so ist das leider. Hier ist Robin Schulz.

0: neue Mucke für deinen Mittwochnachmittag von Clean Bandit Company. Reihe Top 40 ist hier und wir freuen uns weiter auf GTA 6. Kommt ja nächsten Monat raus. Jeden Tag gibt's von uns ein Fun Fact. In der nächsten halben Stunde gibt's den nächsten.
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4: Reiter vor dir ist hier. Wir gucken auf das Wetter. Wir haben viel Sonne, wir haben auch ein paar Wolken. Es sieht aber trocken aus. Werte bis zu 17 Grad. Morgen dann ähnlich wie heute. Nur noch mal ein Müh milder bis zu 18 Grad. Alles, was für Thüringen heute Nachmittag wichtig ist, hörst du jetzt.
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6: Hi. Das Bundeskabinett hat heute die sogenannte Zuckersteuer beschlossen. Ab Juli nächsten Jahres werden dann bei gesüßten Getränken je nach Zuckergehalt 25 oder 32 Cent steuerfällig. Hersteller mit weniger als 1 Million Litern im Jahr sollen davon ausgenommen werden. Mit den Einnahmen sollen die Krankenversicherungsbeiträge stabilisiert werden. Seit heute ist es offiziell, der nächste Thüringentag findet in Nordhausen statt, und zwar vom 11. bis zum 13. Juni nächsten Jahres. Heute haben der Chef der Thüringer Staatskanzlei, Stefan Gruner, und Nordhausens Oberbürgermeister Kai Buchmann den Vertrag unterschrieben. Der Freistaat unterstützt das Landesfest mit 500.000 Euro. Eigentlich wollte er gar keinen Tippschein für den Euro-Jackpot abgeben, aber dann hat sich ein 35-Jähriger aus Nordrhein-Westfalen kurzfristig umentschieden und zack hat er den Jackpot geknackt. 120 Millionen Euro prasseln jetzt auf sein Girokonto.
4: Dankeschön, Jan. Wir gucken auf die Straßen. Blitzer bei uns zuerst. A38 Richtung Leipzig zwischen Großwechslungen. Nordhausen West stehen sie im Baustellenbereich. A73 Richtung Suhl zwischen Schleusingen und Suhl-Friedberg. B85 zwischen Darsdorf und Großobringen beidseitig und Steinheit-Festeburgstraße Richtung Feuerwehr. Ansonsten A4 Richtung Frankfurt zwischen Ronneburg und Gera Leumnitz steht ein kaputter LKW. Noch ein kaputter LKW auf der A4 Richtung Dresden zwischen Sättelstedt und Waltershausen. Apolda-Zeppelin-Straße in Höhe Erfurter Straße nach Unfall gesperrt und Kreis Altenburger Land, Harter, zwischen Harter und am Bahnhof. Da liegt Ladung auf der Straße. Welche weiß ich nicht, aber hier ist gesperrt, deshalb aufpassen. Wenn noch was fehlen sollte, kostenlos anrufen oder WhatsApp schicken. Die Nummer für beides 0800, dann die 5, 99, 19, 99.
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4: Und für alle Gaming-Ultras, hier gleich die nächste Folge von unserem GTA 6 Countdown. Hörst du hier nach drei Tracks. Vorher was Sommerliches zur Sonne von DJ Gorja. Hier ist

0: Wenn der Lieblingskollege so Feierabend hat und du noch ein paar Stunden schrubben musst, da ist der Track angebracht. Stay von Kygo, hier bei Radio Top 40. Lukas für dich am Start. Und wenn du dein aktuelles Lieblingsgame schon wieder fast durchgezockt hast, keine Sorge. Nächsten Monat gibt's Nachschub.
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3: Wir fiebern alle drauf hin. Am 19. November kommt GTA 6 endlich raus. Zumindest für die Konsole. Und alle PC-Gamer gucken so ein bisschen dumm in die Röhre. Es gibt jetzt aber erste Insider-Informationen, dass das PC-Game schon im ersten Quartal 2027 rauskommen soll. Bei GTA 5 hat der PC damals rund 1,5 Jahre gewartet. Jetzt vielleicht nur ein paar Monate. Aber Rockstar hat noch nichts bestätigt. Die beste Nachricht an der Sache ist aber dass wir dir zum Release eine nagelneue PS5 plus GTA 6 schenken. Mehr Infos soon.
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Sei sofort es an mit neuer Mucke für alle Swifties. Patient Zero an deinem Mittwochnachmittag. Lukas hier grüßt dich. Und ja, ich habe schon ein paar Mal meine Zahnbürste geteilt. Damit habe ich heute ja schon für ein bisschen Ekel gesorgt. Obwohl ich mir so denke, ich teile mit manchen Menschen so viel, da ist das mit der Zahnbürste auch kein Ding. Oder

Ja gut, Janine, vielleicht ist das aber auch nur so ein Kopfding, dass du das so schlimm gefunden hast. Also ich fand's jedes Mal okay. Nicht geil, aber eben auch nicht schlimm. 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

bei dem Track direkt immer so ein bisschen Wochenendfeeling am Start. Friday von Return und den Nightcrawlers hier bei Ride Top 40. Lukas hier für dich. Und das ist der neue von Tame Impala. Spiel ich dir jetzt. Hier ist Loser. 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
6: Und pünktlich zum Feierabend von ganz vielen kommt nochmal mehr die Sonne raus. Werde dazu bis zu 16 Grad und trocken. Morgen werden es sogar noch ein paar Grade mehr. Auch da wieder so ein Mix aus Sonne und Wolken. 3:05, wir gucken auf die Straßen. Blitzer bei uns zuerst. Unter anderem stehen sie auf der A38 Richtung Leipzig in der Abfahrt Nordhausen West. A73 Richtung Suhl wird geblitzt zwischen Schleusingen und Suhl-Friedberg. B85 zwischen Darsdorf und Groß-Obringen beidseitig. Erfurt-Hannoversche Straße stadtauswärts. Rückerswind Richtung Effelder und Steinheit-Festeburg-Straße Richtung Feuerwehr. Ansonsten A4 Richtung Frankfurt zwischen Ronneburg-Gera-Leumnitz. Kaputter LKW. Noch ein kaputter LKW auf der A4 Richtung Dresden zwischen Sattelstedt und Waltershausen. Dann haben wir noch den Kreis Altenburger Land Harter zwischen Harter und am Bahnhof nach Unfall dicht. Und das war's. Wenn noch was fehlt, kostenlos anrufen oder WhatsApp schicken. Nummer für beides 0800, dann die 5 99 19 99.

abgefeiert wird, obwohl das Meme dazu mittlerweile Schnee von gestern ist, dann muss das Ding echt gut sein. Beweisstück A. Juste, turn the lights off hier bei Radio Top 40. Lukas hier grüßt dich. Und sorry, wenn ich das so sagen muss, aber die meisten Tänze auf TikTok sind echt absoluter Müll. Der hier aber nicht. Wie krass ist der bitte? Storm 2 von Generation und Young Lean. Also Young Lean kennst du vielleicht. Generation, das ist so ein Projekt von einem französischen DJ und einem Regisseur, die ihre Mucke immer in Verbindung mit krassen Musikvideos veröffentlichen. In dem zum Beispiel, da hast du eine Choreo, die sich durch den kompletten Clip zieht. Hier siehst du Young Lean, wie er im weißen Hemd zwischen ganz vielen Männern im Anzug steht, die dann für 3 Minuten eine richtig krasse Performance hinlegen. Damit haben sie bei den VMAs sogar 3 Nominierungen abgestaubt, sind am Ende aber leider trotzdem leer ausgegangen. Für mich bleiben sie die Sieger der Herzen. Den Track dazu gibt's.

Nachmittag mit Radio Top 40. Ich bin Lukas, moin, und dein morgiger Donnerstag, kurz zusammengefasst. Viele haben es vielleicht erkannt, andere denken sich so, hä, was zur Hölle soll denn das sein? Neuer Kinofilm, Street Fighter. Also dieses Game, wo du mit einem Avatar einen anderen Avatar verkloppen musst. Hatte ich nie einen Plan, was ich dafür genau drücken soll auf dem Controller. Deshalb habe ich einfach auf allen Knöpfen wild rumgedrückt, was dann meistens sich auch ausgezahlt hat. So, und wenn du auch irgendwelche Verbindungen zu dem Spiel hast, morgen gibt's das Ganze als Verfilmung. Ob sich das Ganze lohnt, sage ich dir morgen in einer neuen Folge von meinem Radio Top 40 Movie Check, kurz nach 7:30 in deiner Radio Top 40 Morgenshow.

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5: Weiter vor dir ist hier schöner Mittwochfeierabend auf jeden Fall. Mit Sonne, mit Wolken, die tun aber nichts. Es bleibt trocken. In der Nacht dann wieder recht kühl. Morgen ähnlich wie heute bis zu 18 Grad haben wir da. Alles, was für Thüringen heute Nachmittag wichtig ist, hörst du jetzt.
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6: Hi. Der Finanzausschuss des Bundestages hat heute eine höhere Besteuerung von Zigaretten beschlossen. Von 2027 bis 2030 sollen die Steuersätze schrittweise nach oben gehen. 2030 könnte dann eine Packung mit 20 Zigaretten knapp 4 Euro mehr kosten als zurzeit. Auch die Steuern für Tabak zum Selberdrehen sowie auf Shisha-Tabak und Liquids für E-Zigaretten werden ebenfalls angehoben. In Hamburg hat heute der Prozess um die Anschläge auf die Nord Stream Pipelines begonnen. Angeklagt ist ein 50-jähriger Ukrainer. Er soll damals Offizier einer Spezialeinheit der ukrainischen Streitkräfte und Drahtzieher der Sabotageaktion gewesen sein. Der Mann wurde im August im Urlaub in der Adria festgenommen. Die Anklage wirft ihm ein Kriegsverbrechen vor. In Mühlhausen hatten gestern Unbekannte in einem Mehrfamilienhaus in der Straße im Kittel ein Feuer gelegt. Sie hatten gegen 23.30 Uhr im ersten Obergeschoss einen Schuhschrank angezündet. Die Feuerwehr konnte den Brand löschen. Wegen der starken Hitze und Rauchentwicklung im Treppenhaus mussten allerdings 4 Bewohner von der Feuerwehr über eine Drehleiter gerettet werden. 8 Personen wurden verletzt. Der Sachschaden beläuft sich auf mehrere 10.000 Euro. Die Polizei sucht Zeugen.
5: Dankeschön, Jan. Blitzer bei uns zuerst. 38 Richtung Leipzig, in der Abfahrt Nordhausen-West stehen sie. A73 Richtung Suhl zwischen Schleusingen, Suhl-Friedberg. B85 zwischen Dasdorf, Groß-Obringen. Erfurt-Hannoversche Straße statt auswärts. Rückerswind Richtung Effelder und Steinheit, Festeburgstraße Richtung Feuerwehr. Ansonsten haben wir Erfurt-Nordhäuser Straße an der Ecke Bergstraße, Behinderung nach Unfall und Kreis Altenburger Land zwischen Harter und am Bahnhof nach Unfall dicht. Wenn noch was fehlt, kostenlos anrufen oder WhatsApp schicken. Nummer für beides 0800 dann die 5 99 19 99.
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5: Und den Streaming-Tipp zum Mittwochfeierabend, den gibt's hier gleich. Ein Film, den du for free in der ARD-Mediathek bekommst. Also nicht Film, Serie. Sehr zu empfehlen. Hörst du hier gleich.

in der Bar abhängen und den Song dabei grölen. Kann man machen, so zum Mittwoch Feierabend. Aber Couch und Netflix klingt natürlich auch entspannt. Reihe Top 40 dazu an. Lukas hier grüßt dich. Und da brauchst du morgen nur 1 Euro, um den ganzen Tag durch Thüringen zu rollen. Geile Sache, denn morgen ist 1-Euro-Tag bei den Thüringer Bussen. Also gerade mal so viel musst du bezahlen, wenn du von früh bis spät mitfahren willst. 15 Unternehmen aus den verschiedensten Städten sind wieder mit dabei. Aus Suhl, aus Ilmenau, Meiningen, Sonneberg, Mühlhausen. Bei allen anderen kannst du ja zumindest mal vorsichtig nachfragen, ob sie auch mit dabei sind. Geile Aktion auf jeden Fall. Da lohnt sich's voll, die Karre einfach mal stehen zu lassen. Also, wenn es denn auch geht. Wir wollen ja nicht vergessen, das mit der Busanbindung ist ja überall nicht so pralle.

0: Dieser Mann macht alles für Promo. Hängt sich eine Schlange um den Hals, springt gegen den Holzzaun. Egal, er ist am Start. Alex Warren, Emerald Eyes, hier bei Radio Top 40. Happy Mittwoch Feierabend. Und da sage ich dir jetzt, wie du den später füllen könntest.
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0: Und für diese Serie brauchst du kein Netflix, kein Prime oder sonst was. Die kriegst du for free. Und es geht um ein Game, was du vielleicht auch schon mit deinen Leuten gezockt hast. Werwölfe, das Spiel von List und Täuschung. 15 Menschen und alle behaupten:
2: Ich bin eine Dorfbewohnerin.
3: Ich bin ein Dorfbewohner.
4: Ich bin eine Dorfbewohnerin.
0: Doch das stimmt nicht. Unter ihnen gibt es mehrere Werwölfe. Genau die müssen vom Dorf ausfindig gemacht werden. Alles allerdings gar nicht so einfach, denn die Werwölfe lügen und manipulieren, wo sie nur können. Und das sorgt natürlich für Beef.
2: Ihr seid komplett blind.
3: Das Problem ist, dass einfach unsere Dorfversammlung scheiße war.
5: Man kann niemandem glauben und es ist richtig schlimm.
6: Wir hätten heute ein fucking Wolf schnappen können. Viel Spaß bei meinem Tod.
0: Die erste Staffel war schon super erfolgreich. Die hier finde ich sogar fast noch ein bisschen geiler. Allein die Aufmachung. Für das Ganze wurde nämlich ein komplettes Dorf in einen Wald gebaut. Unter den Kandidaten, die im Übrigen alle normallos sind, hast du einige mit ziemlich krassen Jobs. Unter anderem einen Dude, der mal beim Geheimdienst war, ein Medium, ein Gedächtnisweltmeister oder eine Strafverteidigerin. Es gibt einige Plot-Twists. Und ich sag dir, egal wie sicher du dir bei manchen Personen bist, am Ende bist du safe, genauso buff wie ich. Werwölfe, das Spiel von List und Täuschung, Staffel 2, kriegst du in der ARD-Mediathek. Lala.

0: aktuell David Guetta und Shine, passend zur Sonne, die gerade nochmal rausgekommen ist, zum Mittwochfeiern. Weiter vor dir ist hier dein Lieblingssender, Top Vibes, Top Music. Ich bin Lukas, komm gut heim.
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0: Weiter vor dir ist hier. Das Wetter immer noch mit Sonne, ein paar Wolken, es sieht trocken aus, Werte noch so um die 15, 16 Grad. Nachts wird's kalt, 4 bis 1 Grad, aber das sind wir ja in letzter Zeit gewohnt. Morgen bis zu 18 Grad. Halb 6 Blitzer bei uns zuerst. A38 Richtung Leipzig, in der Abfahrt Nordhausen West stehen sie. A73 Richtung Suhl zwischen Schleusingen und Suhl-Friedberg. B85 zwischen Darsdorf und Groß-Obringen beidseitig. Erfurt-Hannoversche Straße statt auswärts und Rückerswind Richtung Effelder. Dann Vorsicht auf der A4 Richtung Dresden zwischen Apolda-Magdala, Spanngurte liegen darum. Dann haben wir die A38 Richtung Göttingen zwischen dem Dreieck Halle Süd und Schafstedt, eine Gefahrenstelle auf der rechten Spur, da ein Schlagloch. Und Erfurt-Nordhäuser Straße an der Ecke Bergstraße, Behinderung nach Unfall. Und wenn noch was fehlt, kostenlos anrufen oder WhatsApp schicken. Nummer für beides 0800, dann die 5 99 19 99. Komm gut an, Katy Perry ist dabei mit Watch It Burn. Bereit zu 40? Oh yeah.

Dein Energy Schub kriegst du von uns, James Hype, hier bei Reiter 40. Ich bin Lukas, moin, und erinnern mich die Boys, die jetzt kommen, an sie hier. Klingen ähnlich, heißen nur anders. In dem Fall Almost Monday. Das sind drei Jungs aus Kalifornien, die schon seit einigen Jahren am Start sind und vor ein paar Wochen erst ihr zweites Album released haben. Und allein für den Namen haben sie schon einen kleinen Applaus verdient. Das heißt nämlich, thank God, it's almost Monday. Chapeau, kann ich da nur sagen. Chapeau. Und da ist auch der mit drauf. Hier ist das Ding, French.

0: sind Years. Denn einmal Years reicht uns nicht. Bei Top 40 läuft. Lukas für dich am Start. Und meine Erkenntnis an diesem Mittwoch: Thüringen ist anscheinend nicht so begeistert davon, wenn es darum geht, die eigene Zahnbürste zu teilen. Das habe ich heute Morgen mal so in den Raum gestellt, dass ich das schon ein paar Mal gemacht habe. Ungefähr 90% von euch haben dazu auf Insta gesagt, dass sie das nie, nie, niemals tun würden. Und auch Kollegin Maren aus den Reihen vor den News war mal draußen für uns mit der Frage unterwegs, um euch damit zu konfrontieren.
1: Würdest du die Zahnbürste mit deinem Partner oder deiner Partnerin teilen?
2: Ja. Ich denke schon.
3: Nee, nicht so wirklich. Finde ich ein bisschen unhygienisch.
4: Also absichtlich nicht. Da finde ich, ist eine Zahnbürste zu günstig für, dass man sich das teilen muss.
3: Nee, würde ich nicht. Das wäre mir, glaube ich, zu eklig.
5: Nee. Das mache ich nicht. Ich mag das nicht so von anderen Speichel im Mund. Das ist,
0: Ja, aber wenn man den Spuckschluck aus der Flasche von einer anderen Person trinkt, dann ist das auf einmal okay. Ah ja, verstehe. Aber gut, dann ist das so. Vielleicht findest du das ja geiler. Eine Zahnbürste, die so krass ist, dass die per KI deine Zähne scannt, dir sagt, wie du deine Beißer zu putzen hast, einen Timer hat, mehrere Putzeinstellungen und. Genau so eine, im Wert von 200 Euro, kriegst du morgen bei uns for free. Einfach ab 8 Uhr Zähne am Start sein und dann bald dein Putzgame

0: Ed Sheeran, Bad Habit. Ehemals Sommerhit des Jahres. Also eigentlich immer noch. Heute vor die Sand. Lukas hier, moin. Für deinen Mittwochfeierabend gleich mit noch mehr Top Vibes, Top Music.
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0: Werte noch so um die 15, 16 Grad. Später wird es dann wieder sehr kalt in der Nacht. Werte knapp über dem Nullpunkt. Morgen dann Sonne, Wolken im Wechsel bei bis zu 18 Grad. Und alles, was für Thüringen heute Nachmittag wichtig ist, hörst du jetzt.
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8: Hi. Nach Polen ist auch in Bulgarien eine Starlink-Bodenstation angegriffen worden. Regierungschef Roman Radev bestätigte den Vorfall in der Nähe der Hauptstadt Sofia. 11 von 17 Antennen der geheimen Anlage wurden demnach vorsätzlich in Brand gesetzt. Über die Antennen läuft die Verbindung zu SpaceX. Sie sind wichtig für die ukrainische Verteidigung im Krieg gegen Russland. Der Thüringer Datenschutzbeauftragte warnt vor betrügerischen Nachrichten an Hotelgäste. Unbekannte hatten bei Cyberangriffen auf Hotelsoftwareanbieter und Buchungsplattformen Daten geklaut. Diese nutzen sie jetzt und schreiben Besucher an, es hätte bei der Buchung einen Fehler gegeben. Dann fordern sie Geld oder weitere Daten. Es gilt wie immer, nichts anklicken und keine persönlichen Informationen weitergeben. Papst Leo XIV. Erholt sich nach seiner Lungenoperation normal. Er sei erstmals wieder im Krankenzimmer umhergegangen und habe auch etwas gegessen, teilt die Klinik mit. Dem Papst war gestern in einer längeren Operation ein bösartiger Tumor aus der rechten Lunge entfernt worden.
0: Gube, wir gucken auf die Straßen. Blitzer bei uns zuerst. A73 Richtung Suhl zwischen Schleusingen und Suhl-Friedberg. B85 stehen sie zwischen Darsdorf und Groß-Obringen beidseitig. Erfurt-Hannoversche Straße statt auswärts und Rückerswind Richtung Felda. Außerdem haben wir die A4 Richtung Dresden zwischen Apolda, Magdala. Spanngurte liegen da rum. A4 Richtung Dresden zwischen Wandersleben, Neudietendorf gab es einen Unfall, da voll gesperrt und Erfurt-Nordhäuser Straße an der Ecke Bergstraße nach einem Unfall auch da Behinderung. Fehlt noch was? Kostenlos anrufen oder WhatsApp schicken. Nummer für beides 0800, dann die 5 99 19 99.
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0: Eigentlich hast du noch so Feierabendpläne, bist jetzt aber so kaputt von dem Tag, dass du schon überlegst, das Ganze einfach abzusagen. Naja, vielleicht motiviert dich ja der Track hier. Spiele ich dir jetzt Robin Schulz, Watermat und Take It Slow.

Egal wer dich fallen lässt, sie tun's nicht. Wise Tom Gregory, Never Let Me Down. Reihe zum Vor, die läuft. Hab einen schönen Mittwochfeierabend. Dafür sorgt jetzt auch der hier. Purple Disco Machine, unser Mann aus Dresden, macht mit seinen Tracks weiter ordentlich Bambule. Besonders international und ist dabei, finde ich, vor allem so eine richtige, gute Vitamin-D-Alternative. Also viele Ärztinnen und Ärzte werden mir da jetzt widersprechen. Aber ich finde echt, sobald ich ihn höre, ist das wie Sonne auf der Haut. Besonders geil an so Tagen wie heute, wo das nicht überall unbedingt der Fall ist. Das ist sein neuer Test My Luck. 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

0: Tutor vor die Nachmittag mit Lukas. Der Mann hat mal ein Burger-Wettessen gewonnen.
1: Yay.
0: Wir

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0: kleiner Rave auf dem Nachhauseweg. Bibi Rexha, Faithless, New Religion, hörst du hier bei uns, Radio Top 40. Lukas für dich am Start. Und wenn du morgen früh wieder einschaltest, räumst du hier eine richtig fette Sache ab. Es geht um eine Zahnbürste, die gerade super viral geht. Es liegt daran, dass das Teil mehr kann als manche Smartphones. Komplett wild. Das Ding ist so ein richtiger Alleskönner. Oder, um es dir noch ein bisschen schmackhafter zu machen, sie wollten auch schon mal Beißerchen wie Stefan Raab, Miley Cyrus oder Jürgen Klopp. Pralle Zähne, glänzend und speicheltreibend. Dann greifen sie jetzt zu bei dem Badmobil unter den Zahnbürsten. Denn warum jedes Mal mit dem sperrigen 1-Euro-Modell aus dem Discounter das Zahnfleisch zerfetzen, wenn sie ihrer Kauleiste auch jeden Tag Wellness gönnen könnten? Sie bekommen nicht eins, nicht zwei, 7 Putzprogramme von supersensitiv bis Intensivreinigung. Und nein, ich rede nicht von der Autowäsche um die Ecke. Dazu eine integrierte Ampel, die ihnen sagt, wann sie zu doll drücken und wann es genau richtig ist. Zwinky Zwonky. 3 Stunden Akkuleistung und eine KI, die mit jedem ihrer Hauer per Du ist und sie darüber aufklärt, wo sie in der Futterluke nochmal ansetzen müssen und wo alles tippitoppi eins mit Sternchen aussieht. Ein Modell, was ihnen so richtig auf den Zahn fühlt, ohne dass sie dabei selber einen Zahn zulegen müssen.
1: Ach so.
0: Holen Sie sich das Teil, bevor es die anderen tun. 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

Ich habe einfach neue Mucke von Britney Spears für dich. Und alles, was richtig fetzt. Um nicht zu sagen, auseinanderfetzt. Geht los jetzt mit More P. Ey, den Track, den kanntest du vielleicht schon, bevor er überhaupt draußen war. Auf TikTok sind nämlich ewig Clips von More P-Sets rumgegangen, in denen er das Teil schon gespielt hat. Der Titel, der ist aber ein Auftrag auch an dich. Dreh den Regler bei dir gleich nochmal hoch. Just a little bit more, you know? More P, deine Radio Top 40 TikTok-Show läuft.

Tausende Creations für dieses Teil bei TikTok. Riesiger Viraltrend. Imael Angel mit Bad Times. Hier in deiner Radio Top 40 TikTok Show. Und ich hätte nicht gedacht, dass ich das mal noch sage, aber es gibt einfach einen neuen Track von Britney Spears. Gut, mal ganz ehrlich gesprochen, so ganz neu ist er gar nicht. Denn die Welt kennt ihn bloß noch nicht. She'll Never Be Me heißt das Ding. Es ist aus dem Archiv, war eigentlich vor 25 Jahren für Britneys drittes Album geplant, wurde aber damals einfach nicht mit veröffentlicht. Nun kommt von diesem Album eine Jubiläumsversion und da sind eben auch nochmal neue, bisher unveröffentlichte Tracks obendrauf. Ist quasi ein Geschenk aus der Vergangenheit, denn Britney, die will ja nicht zurück ins Musikbusiness. Ist quasi eine kleine Zeitreise ins Jahr 2001. Britney Spears, She'll Never Be Me. 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

Die kanadisch-marokkanische Sängerin Fawzia mit Unethical. Zuerst gehört in deine Radiotop 4 die TikTok-Show. Geht weiter jetzt mit der neuen Single von Lost Frequencies. Und da muss ich erstmal ein kleines Ratespiel mit dir starten. Was glaubst du, wem gehört diese Stimme zu diesem Song? Hat Lost Frequencies selbst beim YouTube unters Video gefragt. Mittlerweile ist ja auch die Auflösung schon da. Es ist die britische Sängerin Clementine Douglas. Die kennst du vielleicht von diesem Song hier. Da hat sie zusammen mit Calvin Harris gesungen. Aber zurück jetzt zum neuen Track von Lost Frequencies. Der kam erst am Freitag raus, fängt ganz leise an und dann übernehmen einfach die richtig fetten Summer-Vibes. Das ist quasi deine Verlängerung für den Sommer 2026 oder um schon mal den Urlaub für Next Year zu planen. Kuschelt es sich doch noch ein bisschen schöner auf der Couch oder der Nachhauseweg geht auch ein bisschen schneller. Lost Frequencies, Don't Forget About Me. Das ist deine Radio Top 40 TikTok.

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3: Immer Mittwochs ab 19 Uhr mit allen neuen Tracks und dicken TikTok-Trends. Gleich die neue von Left und Tief und Ton festhalten. Vorher hämmern wir uns aber erstmal noch den anstrengenden Tag aus dem Leib. Holy Priest, der hat einfach einen dicken, dicken Banger am Start. Ey, seine Mischung aus Hard Techno und Raw Style, die zwingt wirklich jeden in die Knie. Beim Sonne-Mond-Sterne-Festival dieses Jahr hat er damit erst so richtig abgerissen. Das sind jetzt 2,5 Minuten komplett durchdrehen und ausflippen für

0: Ganz fresh am Start, Left und Tief und Ton mit Kryptonit in deiner TikTok-Show.
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0: Hey, kennst du schon Sebastian Schub? Das ist ein unfassbarer Sänger. Mit 15 ist er aus Hamburg nach London gezogen, um dort zu studieren, ganz ohne seine Familie. Letzte Woche hat er dann seinen neuen Track rausgebracht. In London hat er sich zwar wohlgefühlt, aber eben auch erlebt, wie es ist, nirgends so richtig dazuzugehören. Genau diese Gefühle stecken im Song, der sich an sein jüngeres Ich richtet, nach dem Motto, das wird schon. Geschrieben hat er das Teil hinten im Taxi, an einem echten Tiefpunkttag. Sebastian sagt selbst, er brauchte damals einfach eine freundliche, aufmunternde Stimme im Ohr, die ihn durch den Tag trägt. Falls es bei dir heute auch so war, irgendwas schiefgelaufen ist, es geht unseren Musikstars nicht anders. Sebastian Schub, Before You Hit The Water. Deine Radio Top 40 TikTok-Show läuft. Top 3.

Kirk, The Clock in deiner Radiotop 40 TikTok Show. Geiles Teil, oder? War einer meiner Faves im letzten New Music Friday letzte Woche. Ich habe jetzt eine kleine Detektivarbeit für dich. Erst wurde der rote Pulli auf dem Artwork von We Fell in Love in October plötzlich blau. Dann wechselte auf ihrem Instagram das Icon von rot auf ein blaues Shirt. Und am Ende hieß sogar ihr Account nicht mehr Girl in Red, sondern Girl in Blue. Wie könnte wohl der neue Song von Girl in Red heißen? Was denkst du? Genau, Blue. Das ist ihr erster Song seit über einem Jahr. Produziert hat sie ihn selbst. Inhaltlich geht's ums Verlieben. Dass nichts verblasst, auch wenn sich alles drumherum verändert. Und das passt irgendwie ziemlich gut in den Oktober, denn ihr wohl bekanntester Song von 2018, der heißt ja We Fell in Love in October. Perfekt für die richtige Portion Kaffing-Stimmung. Schön Couch, Kerze, Tee. Girl in Red, Blue, dein Radio-Top 40 TikTok-Show.

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